0: sunkenden Ölpreis. Die Experten kritisieren, dass der Tankrabatt weiter nicht vollständig weitergegeben wird. Nachdem die umstrittene Entlastungsprämie vorerst gestoppt ist, prüft die Bundesregierung, wie es weitergeht. Heute berät dazu auch der Koalitionsausschuss. Die 1.000-Euro-Prämie war letzte Woche durch den Bundesrat gefallen. Bei Union und SPD gibt es Stimmen, dass sie damit vom Tisch ist. In einem Monat startet die Fußball-WM in Kanada, Mexiko und den USA. Während die FIFA ein Event der Superlative beschwört, ist vom großen Hype bislang noch wenig zu spüren. In den USA ist der erhoffte Buchungsboom bei den Hotels ausgeblieben. Zwei Gründe: die hohen Preise und die Politik von Präsident Trump.
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1: Mit Hanna Messerschmidt. Deutschland und die Ukraine wollen stärker militärisch zusammenarbeiten. Beide Länder wollen gemeinsam neue Drohnen entwickeln, wie Verteidigungsminister Pistorius bei einem Besuch in Kiew bekannt gab. Die Ukraine habe in den vergangenen Jahren beachtliche technologische Sprünge in dem Bereich hingelegt, so Pistorius. Vor allem der Dieselpreis an den Tankstellen ist gerade im Sinkflug. Laut ADAC ist der Preis im bundesweiten Schnitt zum ersten Mal seit Anfang März unter die 2-Euro-Marke gefallen. Das Allzeithoch beim Diesel lag nach Beginn des Irankriegs zwischenzeitlich bei gut 2,44 Euro pro Liter. In Hamburg soll ein Jugendlicher einen Anschlag geplant haben. Der 17-jährige Syrer

0: Er wurde von Spezialkräften der Polizei festgenommen. Er soll zu den Plänen von der Terrormiliz IS inspiriert worden sein. Bei Durchsuchungen wurden unter anderem Dünger und auch ein Messer gefunden. Der deutsche Schiedsrichter Daniel Siebert wird das Champions-League-Finale pfeifen. Das hat die UEFA bekannt gegeben. Der 42-Jährige ist erst der 5. deutsche Finalschiri überhaupt. Beim Finale Ende Mai in Budapest treffen der FC Arsenal und Paris Saint-Germain aufeinander.
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1: Mit Hanna Messerschmidt. Guten Morgen. Nachdem die umstrittene Entlastungsprämie vorerst gestoppt ist, prüft die Bundesregierung, wie es weitergeht. Heute berät dazu auch der Koalitionsausschuss. Die 1.000-Euro-Prämie war letzte Woche durch den Bundesrat gefallen. Bei Union und SPD gibt es Stimmen, dass sie damit vom Tisch ist. Deutschland und die Ukraine wollen zusammen Drohnen entwickeln und herstellen. Das hat Verteidigungsminister Pistorius bei einem Besuch in Kiew angekündigt. Wir können von den Erfahrungen der Ukraine in dem Bereich nur profitieren, so Pistorius weiter. Die Spritpreise sind zum ersten Mal seit Anfang März im bundesweiten Schnitt unter die 2-Euro-Marke gefallen. Das lag laut ADAC vor allem am gesunkenen Ölpreis. Die Experten kritisieren, dass der Tankrabatt weiter nicht vollständig weitergegeben wird. Letztes Jahr sind in Deutschland zum ersten Mal mehr Wärmepumpen als Gasheizungen verkauft worden. Sie kommen vor allem in neu gebauten Häusern zum Einsatz. In bestehenden Häusern wird noch häufiger auf Gasheizungen gesetzt, heißt es von der Deutschen Energieagentur.
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1: Schönen guten Morgen. Heute weniger Regen und ein Mix aus dichten Wolken und Sonnenschein. Begleitet wird das Ganze mal wieder durch Wind und es wird kühler heute. Die Top-Temperaturen liegen nur bei 10 Grad.
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2: Mit Hanna Messerschmidt. Guten Morgen. Wie können die Menschen in Deutschland entlastet werden? Nachdem die Entlastungsprämie im Bundesrat gestoppt wurde, will die Bundesregierung das weitere Vorgehen prüfen. Der Wirtschaftsweise Felbermayr fordert bei NTV eine Steuerentlastung für mittlere Einkommen. Die Verbraucherzentrale war zuletzt für Direktzahlungen. Deutschland und die Ukraine wollen stärker militärisch zusammenarbeiten. Beide Länder wollen gemeinsam neue Drohnen entwickeln, wie Verteidigungsminister Pistorius bei einem Besuch in Kiew bekannt gab. Die Ukraine habe in den vergangenen Jahren beachtliche technologische Sprünge in dem Bereich hingelegt, so Pistorius. In Hamburg soll ein Jugendlicher einen Anschlag geplant haben. Der 17-jährige Syrer wurde von Spezialkräften der Polizei festgenommen. Er soll zu den Plänen von der Terrormiliz IS inspiriert worden sein. Bei Durchsuchungen wurden unter anderem Dünger und auch ein Messer gefunden. In einem Monat startet die Fußball-WM in Kanada, Mexiko und den USA. Während die FIFA ein Event der Superlative beschwört, ist vom großen Hype bislang noch wenig zu spüren. In den USA ist der erhoffte Buchungsboom bei den Hotels ausgeblieben. Zwei Gründe: die hohen Preise und die Politik von Präsident Trump.
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3: Aktuell aufgebaute Blitzer sind noch nicht gemeldet.
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3: Ihr kommt im Moment noch super durch, keine Störungen.
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2: So, servus, guten Morgen am Dienstag. Hallo.
3: Guten Morgen.
2: Habt ihr das mitbekommen? In Memmingen ist eine 13-Jährige im Bus eingeschlafen und erst mitten in der Nacht aufgewacht. Da stand der Bus aber schon abgeschlossen im Depot, weit und breit niemand mehr da.
3: Ja, so ist es. Wenn der Schlaf dich übermannt, dann bist du machtlos. In welchen Situationen seid ihr denn schon mal eingeschlafen? Vielleicht während einer Prüfung in der Schule oder sogar bei einer Hochzeit oder so? Her mit den Schlafgeschichten 08096 7.
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1: Wunderschönen guten Morgen. Heute am Dienstag weniger Regen, weiterhin windig und nochmal kühler bei 11 Grad Top-Temperatur. Aber die Sonne schaut auch durch.
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2: Mit Hanna Messerschmidt. Guten Morgen. Wie können die Menschen in Deutschland entlastet werden? Nachdem die Entlastungsprämie im Bundesrat gestoppt wurde, will die Bundesregierung das weitere Vorgehen prüfen. Der Wirtschaftsweise Felbermayr fordert bei NTV eine Steuerentlastung für mittlere Einkommen. Die Verbraucherzentrale war zuletzt für Direktzahlungen. Deutschland und die Ukraine wollen stärker militärisch zusammenarbeiten. Beide Länder wollen gemeinsam neue Drohnen entwickeln, wie Verteidigungsminister Pistorius bei einem Besuch in Kiew bekannt gab. Die Ukraine habe in den vergangenen Jahren beachtliche technologische Sprünge in dem Bereich hingelegt, so Pistorius. In Hamburg soll ein Jugendlicher einen Anschlag geplant haben. Der 17-jährige Syrer wurde von Spezialkräften der Polizei festgenommen. Er soll zu den Plänen von der Terrormiliz IS inspiriert worden sein. Bei Durchsuchungen wurden unter anderem Dünger und auch ein Messer gefunden. In einem Monat startet die Fußball-WM in Kanada, Mexiko und den USA. Während die FIFA ein Event der Superlative beschwört, ist vom großen Hype bislang noch wenig zu spüren. In den USA ist der erhoffte Buchungsboom bei den Hotels ausgeblieben. Zwei Gründe: die hohen Preise und die Politik von Präsident Trump.
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3: Aktuell aufgebaute Blitzer sind noch nicht gemeldet.
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1: Ihr kommt im Moment noch super durch, keine Störungen.
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1: Hier ist das Update aus dem RT1 Verkehrscenter. Noch läuft alles. Gute Fahrt.

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1: Ich weiß nicht, wie das bei Ihnen ist, aber bei mir gehen über den Winter leider immer ein paar Pflanzen ein. Daher war ich mit meinem Mann neue Blumen kaufen. Und wir standen im Blumenladen vor einer großen, bunten Auswahl. Mein Blick blieb an einer Strelitzie hängen, auch Paradiesvogelblume genannt. Das leuchtende Orange ihrer Blüte fällt sofort ins Auge. Orange steht für Lebendigkeit, Wärme und Begeisterung. Und ich frage mich, wo leuchtet mein Leben? Wo bringe ich Farbe in den Alltag anderer? Jesus sagt in der Bergpredigt, ihr seid das Licht der Welt. Das heißt doch, wir dürfen strahlen, Hoffnung zeigen, Mut machen. Nicht versteckt und grau, sondern sichtbar und lebendig. Vielleicht tut es gut, ein bisschen mehr Orange zu wagen.

0: mehr Freude, mehr Begeisterung, mehr Vertrauen darauf, dass Gottes Licht durch uns scheint. Wie die Paradiesvogelblume. Auffällig, lebendig und voller Leben. Ich wünsche Ihnen einen guten Tag. Kurz vor 6, Religionspädagogin Lucy Holl aus dem Evangelischen Jugendwerk Augsburg.
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11: Teilweise leuchtet heute früh das Schneeflockensymbol am Auto auf. Es hat ordentlich abgekühlt, so 3 bis 4 Grad aktuell. Also warm anziehen heute. Die Top-Temperatur liegt bei nur 11 Grad und der kühle Wind, der bleibt uns auch heute erhalten. Dafür aber kaum Regen und ein Sonne-Wolken-Mix.
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12: Fabian Schütz bei uns. Guten Morgen.
13: Guten Morgen.
11: Morgen.
12: Das Hunter-Virus ist ja auf einem Kreuzfahrtschiff ausgebrochen. Die Passagiere wurden mittlerweile alle ausgeflogen. Wie geht's denn da jetzt weiter?
13: Also eine Person ist ja auch nach Bayern gekommen. Die gute Nachricht ist, ihr geht's gut. Sie ist seit gestern in der Münchner Klinik. Dort bleibt sie erstmal in Quarantäne. Laut Medienberichten gibt's keine Hinweise, dass die Infektion bei dieser Person auch ausgebrochen ist. Grundsätzlich hat die Weltgesundheitsorganisation WHO nochmal betont, mit dem Coronavirus ist das absolut nicht vergleichbar. Die Behörden wollen nur auf Nummer sicher gehen, weil die Inkubationszeit zu lang ist. Heißt, zwischen Ansteckung und Ausbruch kann es zwischen 1 und 6 Wochen dauern. Eine 65-Jährige, ebenfalls aus Bayern, die wird in einer Düsseldorfer Klinik beobachtet. Ihr geht soweit auch gut.
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13: 5 Jugendliche haben in Augsburg in Chatgruppen Jagd auf Pädophile gemacht und einen Mann im Wald attackiert. Das Amtsgericht hat sie jetzt zu Bewährungsstrafen von 1,5 Jahren und länger verurteilt. Die Jugendlichen hatten gestanden, dass sie unter anderem einen Mann in einen Wald gelockt und dort angegriffen hatten. Sie hatten eine täuschend echt aussehende Pistole dabei, haben ihn geschlagen, ausgeraubt und das Ganze gefilmt. Die Angeklagten haben gestanden und zahlen von ihrem Taschengeld 850 Euro Schmerzensgeld an ihr Opfer. Sie müssen außerdem gemeinnützige Hilfsarbeiten leisten. 2 haben das Urteil bereits akzeptiert. Die Deutsche Bahn will sich wieder mehr aufs Kerngeschäft konzentrieren. Züge pünktlich von einem Bahnhof zum anderen fahren lassen. Fahrradverleih- oder Mietwagengeschäfte sollen dafür in Zukunft wegfallen. Das hat Bahnchefin Evelyn Paller angekündigt. Auch Bauprojekte im Ausland, wie derzeit in Indien oder Uruguay, sollen mit der Zeit wegfallen. Immer mehr Menschen merken, Jobsicherheit gibt's in Pflegeberufen. Allein in Bayern haben letztes Jahr mehr als 250.000 Menschen in der Pflege gearbeitet. Das sind fast 2% mehr. Ein Drittel der Pflegekräfte kommt aus dem Ausland. Aber auch als Ausbildungsberuf hat die Branche gerade den höchsten Anstieg.
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12: Augsburg, da ist schon ein Blitzer aufgebaut am Leonardsberg. Waldberg Richtung Mickhausen, da steht noch der Blitzeranhänger.
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1: Alles störungsfrei. Gute Fahrt euch.
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1: Hallo zusammen, guten Morgen. Ja Mensch, in einem Monat geht's los, Fußball-WM. Und in Mexiko sollen die Kinder wegen der WM fast 3 Monate lang Ferien bekommen. Okay, wow. Das ist nicht schlecht. Übrigens, dieses Mal wird es das erste Mal überhaupt 3 Eröffnungsfeiern mit verschiedenen Stars geben.
3: Ja, Katy Perry wird mit dabei sein, Alessia Cara zum Beispiel auch oder Reggaeton-Star J Balvin. Aber es tritt noch jemand auf, den wir so gar nicht mit der Fußball-Weltmeisterschaft in Verbindung gebracht hätten, sondern eher mit Weihnachten. Wer das Ganze ist, hört ihr nach 3 Hits am Stück. Und da haben wir Fastball mit dabei, Ed Sheeran und, na klar, Taylor Swift, Off the Light. Kommt gut rein.

0: ist eure RT1 Morgenshow am Dienstag. Servus, Pananda.
1: Guten Morgen.
0: Sollte jetzt jeder mitbekommen haben, am 11.06. geht's los. Fußball-Weltmeisterschaft in den USA, in Mexiko und in Kanada. Also drei Länder. Und deswegen gibt's auch drei Eröffnungszeremonien.
1: Und da sind natürlich auch einige Stars gebucht worden. Katy Perry ist mit am Start. Alanis Morissette auch. Und Michael Bublé. Der ist in Kanada geboren und singt deswegen am 12. Juni in Toronto. Und wenn ihr jetzt wie ich an Michael Bublé denkt, dann denkt man da nicht an Fußball.
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1: Ja. Sondern an Weihnachten.
0: Ja.
1: Michael Bublé verkörpert für mich als Person Weihnachten.
0: Ja, Moment, du musst halt ein bisschen größer denken. Michael Bublé, Weihnachten, da muss man halt ein bisschen nachhelfen.
1: Okay.
0: Pass auf, das geht schon.
1: Ich bin gespannt.
0: Doch, das geht.
2: It's beginning to look a lot like Weltmeisterschaft.
1: Ah. Geht, geht, Radio.

0: Schönen guten Morgen euch. Hier ist das Update aus dem RT1 Verkehrscenter. Geblitzt wird schon und zwar in Augsburg am Leonardsberg und Waldberg Richtung Mickhausen. Da steht ja noch der Blitzer-Anhänger. A8 Richtung München. Zwischen Günzburg und Burgau liegen irgendwo Reifenteile auf der Fahrbahn. Bitte aufpassen. Das war's auch schon. Dann kommt gut in die Arbeit.
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2: Und falls ihr noch so ein bisschen auf Betriebstemperatur kommen müsst, ist ja noch sehr früh.
0: Das passiert schon, ja.
2: Ja, dieser Song übernimmt das nämlich jetzt. Fever Dream, das ist die neue von Alex Warren und macht richtig Spaß. Hört ihr natürlich hier bei Hitradio RT1.

0: wunderschönen guten Morgen am Dienstag. Hier ist eure RT1 Morgenshow. Normalerweise sind wir ja dafür da, dass wir euch wach machen, aber heute sprechen wir über das Einschlafen.
1: Ja.
0: Das klingt ein bisschen komisch, aber macht Spaß, weil es gibt ja so viele Leute, die an ungewöhnlichen Orten einschlafen können. Vielleicht ist es euch auch schon mal passiert. Ja gut, nach einer langen Partynacht auf einer Clubtoilette soll schon mal passiert sein, habe ich gehört. Dann vielleicht auch, weil man übernächtigt ist bei einem Meeting im Homeoffice.
1: Oh je.
0: Warum nicht? In der Kirche beim Gottesdienst. Ich habe schon mal einen so ein bisschen einnicken sehen.
1: Solange er nicht losschnarcht währenddessen.
0: Ja.
1: Aber es kann ja passieren.
0: Es kann passieren.
1: Wie dem Sebastian aus Augsburg. Dem ist genau das passiert. Er ist eingeschlafen und dann plötzlich an einem Ort aufgewacht, an dem er so eigentlich gar nicht sein wollte. Ihr hört's um 7:10 hier bei uns. Und jetzt gibt's die Riesenladung gute

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12: Hey, Temperatursturz um die 4 Grad? Aber dann können wir nochmal unsere warmen, dicken Pullis anziehen. 11 Grad die Top-Temperatur, nur wenig Regen heute. Wind und ein Sonne-Wolken-Mix.
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13: Fabian Schütz, guten Morgen.
14: Guten Morgen.
12: Morgen.
13: Die Fußball-WM startet am 11.06. Und wer Jawohl. Ein Panini-Sammelalbum anlegen möchte, muss dieses Jahr ganz schön viel Geld hinlegen.
14: Oh ja, es sind viel mehr Mannschaften bei dieser WM. Statt der sonst 32 sind es 48. Entsprechend mehr Spieler- und Mannschaftssticker gibt's von Panini. Selbst wenn wir kein Bild doppelt hätten, wären es rund 210 Euro, die das Album komplett kostet. Viele finden auch seltsam, dass verletzte Spieler dabei sind, wie unser Torwart Ter Stegen oder offensichtlich Offensivspieler Serge Gnabry. Das liegt daran, dass im Januar bei Panini schon Redaktionsschluss war und die eigentliche Nominierung, die soll ja erst noch kommen. Experten warnen, dass die Stickerpäckchen schnell zur Kaufsucht führen können. Sie raten, lieber tauschen, beispielsweise in Internetforen.
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14: Durch Schwarzarbeit ist im letzten Jahr in Schwaben bis nach Ingolstadt ein Schaden von fast 16 Millionen Euro entstanden. Das hat das Augsburger Hauptzollamt ausgerechnet. Knapp 600 Arbeitgeber wurden im letzten Jahr überprüft. Das Ergebnis? Tausende Strafverfahren, zusammengerechnet 39 Jahre Haft und 1,8 Millionen Euro Bußgeld. Das ist mehr als im Vorjahr, obwohl weniger Firmen überprüft wurden. Der Zoll arbeitet dabei auch mit ausländischen Kollegen zusammen und kontrolliert im Grenzgebiet zum Beispiel auf dem Bau, ist aber auch in der Gastro bei Taxiunternehmen und Friseuren unterwegs. Die Entlastungsprämie von 1.000 Euro für Angestellte ist ja im Bundesrat gescheitert. Jetzt muss der Koalitionsausschuss vermitteln. Die Grünen fordern stattdessen die lang versprochene Senkung der Stromsteuer für uns. Teile der Wirtschaft wollen, dass die Einkommensteuer sinkt, damit am Ende des Monats mehr Geld auf dem Konto landet. Union und SPD haben durchblicken lassen, dass im nächsten Jahr eine Einkommensteuerreform kommen soll. Wer gleich nach dem Aufstehen das Bett macht, gilt als diszipliniert und organisiert. Laut Forschern dürfen wir da aber gerne schlampig sein, denn wer das Bett gleich macht, begünstigt die Ausbreitung von kaum sichtbaren Hausstaubmilben. Wenn wir warten, bis wir das Bett machen, trocknet das auch die Milben aus. Die können beispielsweise Husten oder Augenreizungen verursachen.
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13: Es wird schon geblitzt um 6.32 Uhr in Augsburg am Leonardsberg und Waldberg Richtung Mickhausen. Da steht noch der Blitzer-Anhänger.
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13: Das sieht ja noch fantastisch aus. Also wer jetzt unterwegs ist, hat sozusagen freie Fahrt. Kommt gut durch.
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2: Hallo, guten Morgen.
3: Schönen guten Morgen.
2: Und zum Start in den Dienstag von uns die meiste Musik. Er ist gerade wieder überall in den Charts. Harry Styles, wir hören ihn gleich bei uns mit As It Was.
3: Auch so richtig Spaß, das Ding, gell? Und wir haben ganz frischen Sound von euch von Tiffany Aris. Die kommt aus Hamburg, klingt aber total international, finde ich. Vertigo zum Start in euren Dienstag. Guten Morgen.

0: 20 vor 7, guten Morgen.
1: Morgen.
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0: So klingt der, ne?
1: Ganz genau. Das war zum Aufwärmen. Der Richtige kommt garantiert zwischen 6 und 6 und vielleicht sogar bald bei uns. Vielleicht ist es eine Uhrzeit, die sich auf das Wort schieben reimt. Also sowas wie kurz nach schieben.
0: Was könnte das sein?
1: Was könnte denn das für eine Uhrzeit sein?
0: Keine Ahnung. Senden wir da noch?
1: Ja, ja.
0: Okay.

0: Servus, hier ist euer Hitradio RT1 mit dem kurzen Update aus dem RT1 Verkehrscenter. Vorsicht auf der B16 Donauwörth Richtung Neuburg. Kurz vor Burgheim liegt irgendwo ein totes Reh mitten auf der Straße. Dann haben wir noch Blitze für euch. Augsburg, Stadtberger Straße, wie immer am Westfriedhof. Dann am Leonardsberg in der Stadtmitte. Und Waldberg Richtung Mickhausen, da steht noch der Blitzeranhänger. Sonst läuft es alles noch ganz gut heute Morgen.
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2: Zwischen Frühstück, die richtige Jacke suchen und die Tür zu sperren, macht dieser Hit den Morgen einfach einen Ticken angenehmer. Maroon 5 und Memories. Einen guten Start euch.

0: Aus 6 Uhr und 49 Hammers gleich spielen wir euch Sophie and the Giants mit Loser, einer der besten aktuellen Hits hier bei RT1. Und ist man eigentlich ein Loser, wenn man irgendwo einschläft, wo man nicht einschlafen soll? Ja, so ein bisschen, gell?
1: Naja, weiß ich nicht. Passiert halt einfach.
0: Das ist heute unser Thema. Ja, wir sind drauf gekommen, weil eine 13-Jährige aus Memmingen, die ist doch im Bus eingepennt und erst nachts im Bus die Po wieder wach geworden, eingesperrt, niemand mehr da. Sie hat dann mit so einem Nothammer die Scheibe eingeschlagen, damit zumindest rauskommt.
1: Weil der Akku leer war.
0: Akku vom Handy war auch noch leer, ja. Mhm.
1: Der Sebastian aus Augsburg, der kann das Ganze aber noch toppen. Der war beruflich in Frankfurt und wollte dann mit dem Fernbus zurück nach Augsburg fahren. Und dazu hätte er einmal in Kaiserslautern umsteigen müssen. Ja. Allerdings hat der Sebastian zu diesem Zeitpunkt tief und fest geschlafen.
2: Kurz nach 6 bin ich wach geworden und habe auf die Uhr im Bus geschaut und mich schon gewundert, dass ich ja eigentlich vor ein paar Minuten hätte in Augsburg ankommen müssen. Und währenddessen wurde mein Gehirn so langsam wach und ich überlegte, bist du gestern Nacht eigentlich umgestiegen? Und dann zog auch schon in langsamem Tempo das Schild Paris-Bercy an meinen Augen vorbei. Da wusste ich's dann, dass ich nicht umgestiegen war.
1: Ja, Paris statt Augsburg. Kann man auch mal machen, ja. Geil.
0: Ich frag mich gerade, wo ist denn so ein Fahrkartenkontrolleur, wenn man ihn einmal braucht?
1: Ja, das stimmt.
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8: So, heute weniger Regen, weiterhin zwar windig und nochmal kühler mit 11 Grad Top-Temperatur, aber die Sonne schaut auch durch.
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8: Schönen guten Morgen, Fabian Schütz.
9: Servus, guten Morgen.
8: Also es ist das Vorurteil, seit es Autos gibt, Männer fahren besser als Frauen, aber das stimmt nicht.
9: Nee, mit Blick auf die Unfallstatistik sind es ganz klar die Frauen, die besser fahren. Männer verursachen deutlich mehr Unfälle, vor allem tödliche. Das hat das Verkehrsministerium in Baden-Württemberg ganz genau untersucht. Jetzt sagen einige wahrscheinlich, klar, Männer fahren ja auch mehr. Das stimmt aber so auch nicht. Männer fahren inzwischen zwar noch ein bisschen mehr, sind aber dafür viel, viel öfter Unfallverursacher. Laut Experten liegt es an der Risikobereitschaft, der Selbstüberschätzung von Männern und dem Konkurrenzdenken auch auf der Straße. Und Männer fahren öfter betrunken. Gerade der Vatertag übermorgen ist ein Unfallrisikotag.
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9: 5 Jugendliche haben in Augsburg in Chatgruppen Jagd auf Pädophile gemacht und einen Mann im Wald attackiert. Das Amtsgericht hat sie jetzt zu Bewährungsstrafen von 1,5 Jahren und länger verurteilt. Die Jugendlichen hatten gestanden, dass sie unter anderem einen Mann in einen Wald gelockt und dort angegriffen hatten. Sie hatten eine täuschend echt aussehende Pistole dabei, haben ihn geschlagen, ausgeraubt und das Ganze gefilmt. Die Angeklagten haben gestanden und zahlen von ihrem Taschengeld 850 Euro Schmerzensgeld an ihr Opfer. Sie müssen außerdem gemeinnützige Hilfsarbeiten leisten. 2 haben das Urteil bereits akzeptiert. Die Deutsche Bahn will sich wieder mehr aufs Kerngeschäft konzentrieren und Züge pünktlich von einem Bahnhof zum anderen fahren lassen. Fahrradverleih- oder Mietwagengeschäfte sollen dafür wegfallen. Das hat Bahnchefin Evelyn Paller angekündigt. Auch bei Bauprojekten im Ausland, wie derzeit in Indien oder Uruguay, will die Bahn künftig kürzer treten. Pflegeberufe werden in Bayern immer beliebter. Im letzten Jahr haben mehr als 250.000 Menschen einen Job im Alten- oder Pflegeheim gewählt. Das sind mehr als die Jahre zuvor. Auch die Ausbildungsberufe sind inzwischen begehrt, vor allem bei jungen Männern. Ein Drittel der Arbeitskräfte kommt aber noch immer aus dem Ausland. Besonders beliebt sind die Jobs wegen ihrer Arbeitsplatzsicherheit.
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10: Es sind schon ein paar Blitzer aufgebaut. Um 6:55 Augsburg, Stadtberger Straße am Friedhof. Leonardsberg in der Stadtmitte. Dann in Graben die Lechfelder Straße zwischen Zillenberg und Egenburg. Derching, Neue Bergstraße aufwärts. Und Krumbach die Hans-Lingel-Straße.
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10: Berufsverkehr wird langsam dichter, es stockt schon an den üblichen Stellen. Sonst noch keine großen Unfälle oder Staus.
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1: Oida, was ist denn heute los?
2: Uiuiui.
1: Ich hatte die Sitzheizung an.
2: Ich auch.
1: Es fühlt sich jetzt ein bisschen nach April an, oder?
2: Total, aber das Gute ist, wir können alles da drauf schieben. Also Kopfschmerzen, ist der Wetterumschwung. Schlecht geschlafen, ist der Wetterumschwung. Kurzes Zündschnur, ist der Wetterumschwung.
1: Ja, sehr schön. Und wir heben jetzt eure Laune und sorgen dafür, dass ihr überhaupt keine Ausrede mehr braucht. Und das machen wir mit Musik. Hier ist Mrs. Leonie. Don't worry, kommt gut in den Dienstag.
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0: Hier ist eure RT1 Morgenshow am Dienstag. Servus, guten Morgen. In welchen ungünstigen Situationen seid ihr schon mal weggepennt? Also eingeschlafen, obwohl das nicht in Ordnung ist.
1: Sebastian aus Augsburg, der hat uns gerade erzählt, dass er im Fernbus von Frankfurt nach Augsburg saß. In Kaiserslautern hätte er umsteigen sollen, aber genau da hat er tief und fest geschlafen und ist dann irgendwann in Paris aufgewacht. Mhm. Und ich würde sagen, der Sebastian hat da das Beste draus gemacht.
2: Wenn man schon mal in Paris ist, dann sollte man wenigstens eine schöne Sache machen, habe ich mir so gedacht. Und dann habe ich da gefrühstückt mit Croissants und Aprikosenmarmelade und einem sehr, sehr leckeren Kaffee.
0: Hätten wir beide auch genauso gemacht, gell? In welcher Situation seid ihr schon mal eingeschlafen? Während einer Prüfung in der Schule, bei einer Hochzeit? Oder kennt ihr jemanden, der so eine unfassbare Einschlafstory hat? Dann wollen wir die gerne hören. Schickt uns eine Sprachnachricht zu hitradio RT1 08000 96 7 96 7.
1: So, und was wir morgens am wenigsten brauchen, ist Stress, weil sonst geht immer irgendwas schief.

0: Hier ist das Update aus dem RT1 Verkehrscenter. Auf der B17 Richtung Landsberg steht ihr im Stau ab der Ulmer Straße ab dem Kobelweg. Grund ist ein Unfall zwischen Leitershofer Straße und Gabelsberger Straße. Sonst haben wir im Moment noch keine Störungsmeldungen, aber Blitzer. Augsburg, Stadtberger Straße am Friedhof. Leonardsberg, in Graben ist es die Lechfelder Straße auf der Strecke Zillenberg-Egenburg und in Derching in der Neuen Bergstraße.
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2: Und die Nummer ist wie der erste Schluck Kaffee, der endlich funktioniert. Ja. Mega gute Laune. Kato, turn the lights off. 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
1: 7 Uhr und 18. Servus, Banana.
2: Guten Morgen.
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1: Ja, das Pfingstwochenende kann kommen. Mit uns könnt ihr for free feiern mit den größten DJs und mega Stimmung.
2: So schaut's aus. Und Daniela aus Kirchdorf an der Iller ist Icarus Profi. Das wäre jetzt das 5. Mal für dich, Daniela. Was zieht dich denn da immer wieder hin?
4: Also man sieht von jung bis alt alles und alles ist friedlich. Es gibt keinen Ärger und die Stimmung ist einfach super.
2: Das stimmt. Wer dürfte denn mit dir hin?
4: Mein Mann.
1: Ja, dann machen wir das doch. Hier sind die Tickets von RT1.
4: Ja, super. Vielen Dank.
2: Falls euch auf dem Festival mal ein bisschen zu heiß wird und wir hätten da noch einen Vorschlag zum Abkühlen.
4: Ja.
5: Die Mütze mit integriertem Ventilator. Auf einem Festival kann es dann doch schon mal ganz schön heiß werden. Gut, dass ihr die Abkühlung gleich auf dem Kopf habt. Die Mütze mit integriertem Ventilator. Einmal aufgesetzt und angeschaltet, weht euch ein frisches Lüftchen um die Nase. Lässt sich auch easy mit USB wieder aufladen.
4: Ja, das ist ja super.
1: Viel Spaß. Ich wünsche euch ein tolles Icarus-Wochenende.
4: Ja, vielen Dank.
2: Gerne.
1: Sehr gerne. Ihr wollt auch? Dann achtet weiter auf den Ticketalarm von RT1. Jederzeit zwischen 6 und 6 kann es passieren. Und dann anrufen. 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Nur bei Hitradio RT1. Guten Morgen.
2: Morgen.

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2: Heute dürft ihr euch ein bisschen wärmer anziehen. Die Top-Temperatur liegt nur bei 11 Grad. Der kühle Wind bleibt auch nochmal. Dafür aber kaum Regen und ein Sonne-Wolken-Mix.
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3: Fabian Schütz bei uns. Guten Morgen.
4: Guten Morgen. Morgen.
3: Das Hunter-Virus ist ja auf einem Kreuzfahrtschiff ausgebrochen. Die Passagiere wurden mittlerweile alle ausgeflogen. Wie geht's denn da jetzt weiter?
4: Also eine Person ist ja auch nach Bayern gekommen. Die gute Nachricht ist, ihr geht's gut. Sie ist seit gestern in der Münchner Klinik. Dort bleibt sie erstmal in Quarantäne. Laut Medienberichten gibt's keine Hinweise, dass die Infektion bei dieser Person auch ausgebrochen ist. Grundsätzlich hat die Weltgesundheitsorganisation WHO nochmal betont, mit dem Coronavirus ist das absolut nicht vergleichbar. Die Behörden wollen nur auf Nummer sicher gehen, weil die Inkubationszeit zu lang ist. Heißt, zwischen Ansteckung und Ausbruch kann es zwischen 1 und 6 Wochen dauern. Eine 65-Jährige, ebenfalls aus Bayern, die wird in einer Düsseldorfer Klinik beobachtet. Ihr geht soweit auch gut.
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4: Durch Schwarzarbeit ist im letzten Jahr in Schwaben bis nach Ingolstadt ein Schaden von fast 16 Millionen Euro entstanden. Das hat das Augsburger Hauptzollamt ausgerechnet. Knapp 600 Arbeitgeber wurden im letzten Jahr überprüft. Das Ergebnis? Tausende Strafverfahren, zusammengerechnet 39 Jahre Haft und 1,8 Millionen Euro Bußgeld. Das ist mehr als im Vorjahr, obwohl weniger Firmen überprüft wurden. Der Zoll arbeitet dabei auch mit ausländischen Kollegen zusammen und kontrolliert im Grenzgebiet zum Beispiel auf dem Bau, ist aber auch in der Gastro bei Taxiunternehmen und Friseuren unterwegs. Die Entlastungsprämie von 1.000 Euro für Angestellte ist ja im Bundesrat gescheitert. Jetzt muss der Koalitionsausschuss vermitteln. Die Grünen fordern stattdessen die lang versprochene Senkung der Stromsteuer für uns. Teile der Wirtschaft wollen, dass die Einkommensteuer sinkt, damit am Ende des Monats mehr Geld auf dem Konto landet. Union und SPD haben durchblicken lassen, dass im nächsten Jahr eine Einkommensteuerreform sowieso kommen soll. Wer keine Lust hat, gleich nach dem Aufstehen das Bett zu machen, macht alles richtig. Denn dann trocknen auch die Hausstaubmilben aus. Die können Husten und Augenreizungen verursachen. Wer vorbildlich sofort das Bett macht, begünstigt ungewollt die Ausbreitung von Hausstaubmilben. Forscher sagen, das Bett kann ruhig ein paar Stunden warten.
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3: Ja, schönen guten Morgen euch, wenn ihr unterwegs seid. Es warten ein paar Blitzer auf euch. Augsburg-Hauenstetten gerade reingekommen. Die Postillonstraße im Bärenkeller der Lerchenweg. Göggingen-Allgäuerstraße. Stadtbergerstraße am Friedhof. Leonardsberg in der Stadtmitte. Dann Graben-Lechfelderstraße. Zwischen Zillenberg und Egenburg ist schon aufgebaut. Und in Derching in der Neuen Bergstraße. Ohne Krumbach, die Hans-Lingel-Straße.
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3: Es gibt wieder Stau auf der B17 und es geht eigentlich schon an der B2 los. Also von Gersthofen bis nach Göggingen runter. Grund ist ein Pannenfahrzeug zwischen Leitershofen und der Gabelsberger Straße, das die linke Spur blockiert.
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3: Hallo, schönen guten Morgen.
2: Guten Morgen.
3: Für alle, die noch ein bisschen Power brauchen, sind wir da mit der meisten Musik für den Start in den Tag. Was haben wir denn hier für euch? Oh mein Gott, die Imagine Dragons mit Radioactive. Sehr schön, gibt's gleich bei uns.
2: Und wenn das noch ein bisschen zu hart ist, weil er gerade eben erst die Augen aufgemacht hat, haben wir auch ganz entspannten Sound. Wunderschöne Popnummer von Michael Patrick Kelly, Traces.
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0: Hier ist eure RTL1 Morgenshow am Dienstag. Servus beieinander.
1: Guten Morgen.
0: Am 11.06. geht's offiziell los mit der Fußball-Weltmeisterschaft. Ihr habt das natürlich mitbekommen. USA, Mexiko und Kanada sind die Austragungsländer. Also drei Länder. Mhm. Heißt, es gibt auch drei Eröffnungsfeiern.
1: Und da sind jede Menge Stars aufgefahren. Katy Perry ist mit am Start, Alanis Morissette oder auch Michael Bublé. Der ist nämlich in Kanada geboren und singt deswegen am 12. Juni in Toronto. Und wenn ihr jetzt an Michael Bublé denkt, dann denkt ihr bestimmt, wie ich, nicht an Fußball, sondern an...
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1: Ja. Michael Bublé ist die personengewordene Weihnachtszeit eigentlich,
0: oder? Michael Bublé ist Weihnachten.
1: Ja.
0: Das kann man schon so sagen, aber Ramona und ich haben heute schon festgestellt, das geht auch anders, wenn der Michael Bublé ein bisschen Unterstützung bekommt.
1: Ein bisschen Unterstützung.
0: Fußball, gar kein Problem.
1: Achtung. Kann man schon machen, man muss es nur spüren. Da ist er.
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0: Jennifer Lopez und David Guetta waren das mit Save Me Tonight, ganz neu bei eurem Hitradio RT1. Und wir schauen ganz kurz, bevor es weitergeht mit den Imagine Dragons, ins RT1 Verkehrscenter. Ja, immer noch Stau auf der B17 Richtung Süden, Richtung Landsberg. Grund ist ein Pannenfahrzeug zwischen Leitershofen und Göggingen. Geblitzt wird natürlich auch schon in Göggingen, in der Allgäuer Straße, in der Stadtberger Straße in Augsburg am Friedhof oder auch in Derching in der Neuen Bergstraße oder zwischen Zillenberg und Egenburg. Kommt gut an.
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0: Herrschaft, ich hab's immer noch nicht gemacht.
1: Was ist denn los?
0: Jetzt kommt bei uns Lady Gaga.
1: Ja?
0: Und immer wenn ich lese, dass Lady Gaga kommt, fällt mir ein, ich habe noch nicht

0: gerade im Kino. Lady Gaga macht unter anderem viele Songs für den Soundtrack und hat ja eine ganz kleine Szene, wo man sie auch sieht. Und ich wollte den Film einfach sowieso generell mal anschauen.
1: Ja gut, dann würde ich sagen, machst du es jetzt auch dieses Mal wirklich, während Lady Gaga läuft. Ach macht so, ihr vielleicht auch, weil das Wetter passt ja aktuell super zum Kino, oder? Ein bisschen regnerisch wird es am Wochenende. Ab ins Kino, hier ist Lady Gaga, Abracadabra bei RTL1.

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8: Oh ja, ganz schöner Temperatursturz. 4 Grad aktuell im Schnitt. Aber dann können wir wieder unsere dicken, warmen Pullis anziehen. Ist doch auch schön. 11 Grad die Top-Temperatur, nur wenig Regen heute. Wind und ein Sonne-Wolken-Mix.
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9: Fabian Schütz, guten Morgen.
10: Guten Morgen.
8: Morgen.
9: Die Fußball-WM startet am 11.06. Und wer ein Panini-Sammelalbum anlegen möchte, muss dieses Jahr ganz schön viel Geld hinlegen.
10: Oh ja, es sind viel mehr Mannschaften bei dieser WM. Statt der sonst 32 sind es 48. Entsprechend mehr Spieler- und Mannschaftssticker gibt es von Panini. Selbst wenn wir kein Bild doppelt hätten, wären es rund 210 Euro, die das Album komplett kostet. Viele finden auch seltsam, dass verletzte Spieler dabei sind, wie unser Torwart Ter Stegen oder offensiv Offensivspieler Serge Gnabry. Das liegt daran, dass im Januar bei Panini schon Redaktionsschluss war und die eigentliche Nominierung, die soll ja erst noch kommen. Experten warnen, dass die Stickerpäckchen schnell zur Kaufsucht führen können. Sie raten, lieber tauschen, beispielsweise in Internetforen.
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10: 5 Jugendliche haben in Augsburg in Chatgruppen Jagd auf Pädophile gemacht und einen Mann im Wald attackiert. Das Amtsgericht hat sie jetzt zu Bewährungsstrafen von 1,5 Jahren und länger verurteilt. Die Jugendlichen hatten gestanden, dass sie unter anderem einen Mann in einen Wald gelockt und dort angegriffen hatten. Sie hatten eine täuschend echt aussehende Pistole dabei, haben ihn geschlagen, ausgeraubt und das Ganze gefilmt. Die Angeklagten haben gestanden und zahlen von ihrem Taschengeld auch 850 Euro Schmerzensgeld an ihr Opfer. Ob der Mann sich wegen Pädophilie strafbar gemacht hat, wird mutmaßlich noch ermittelt. Wer bis zu 4.000 Euro im Monat verdient, soll weniger Steuern zahlen, Spitzenverdiener deutlich mehr. Das will zumindest Vizekanzler Lars Klingbeil. Die Union ist weiter dagegen, eine Einkommensteuerreform ist aber fürs nächste Jahr geplant, eine Einigung noch in weiter Ferne. Die Grünen fordern erstmal die Stromsteuer auszusetzen, um uns wegen der gestiegenen Preise an den Tankstellen zu entlasten. So viele Menschen wie noch nie wollen im Frühjahr auf den Mount Everest, den höchsten Berg der Welt. Nepal hat dafür so viele Genehmigungen erteilt wie nie zuvor. Jetzt wächst die Sorge, dass es zu einer Art Kletterstau kommen kann. Fast 500 Menschen aus über 50 Ländern wollen in diesem Frühjahr den Mount Everest besteigen.
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9: So, heute ist wieder fast überall aufgebaut. Neuer Blitzer an der B2 gefunden bei Märching. Dann in Augsburg-Lechhausen die Elisabethstraße. In Friedberg die Afrastraße. Hauenstetten-Postillonstraße. Der Lerchenweg in Augsburg in der Gögginger Allgäuerstraße. Stadtberger Straße am Friedhof und der Leonhardsberg. Graben, Lechfelder Straße, Derching, Neue Bergstraße und zwischen Zillenberg und Egenburg.
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9: Nichts geht mehr rund um Augsburg-West. Was ist denn da alles los? Also schauen wir zuerst mal auf die A8 Richtung München. Da ist ein Unfall passiert an der Einfädelspur vor der Lechbrücke mit mehreren Fahrzeugen. Hier steht im Moment alles. Das betrifft dann auch die Strecke von Gersthofen zur Autobahn und von der Autobahnabfahrt Richtung B17 runter. Da gab es bei der Leitershofer Straße ein Pannenfahrzeug. Das ist weg, aber der Stau löst sich nur ganz, ganz langsam auf. Ich schätze mal, ihr braucht heute mega viel Geduld. Wir halten euch gleich wieder auf dem Laufenden.
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9: Hallo, guten Morgen.
8: Schönen guten Morgen.
9: Unser Thema heute an ungewöhnlichen Orten und Situationen einschlafen. Also jetzt vielleicht im Homeoffice ist vielleicht nicht so gut, wenn alle anderen zuschauen, aber es kann ja passieren.
8: So ein Meeting, ne?
9: Oder in der Kirche.

0: Hier beim Gottesdienst.
1: Wenn es hinten aus der letzten Reihe schnarcht.
0: Wenn die Predigt langweilig ist.
1: Sebastian aus Augsburg, ist da auch was passiert. Der ist eingeschlafen und an einem Ort aufgewacht, den er gar nicht so erwartet hätte, dass er da aufwacht. Ihr hört's nach 3 Hits am Stück.
0: Und wir starten mit DJ Alle Farben. Ich finde, der Name passt zum Song, klingt bunt. Baby,
1: stimmt.
0: Goodbye hier bei Hitradio RT1. Schönen Start in den Dienstag.
1: Guten Morgen.

0: Schönen guten Morgen mit eurer RTL1 Morgenshow am Dienstag.
1: Guten Morgen.
0: 11 Minuten nach 8 ist es. Wir sind dafür da, dass wir euch wach machen. Jetzt sprechen wir über das Einschlafen. Wie passt denn das zusammen? Naja, wir kümmern uns um ungünstige Orte, an denen man einschlafen kann. Oder Momente, an denen man einschlafen kann. Das ist meistens nicht geplant. Also zum Beispiel war ja jetzt diese 13-Jährige aus Memmingen im Bus unterwegs, ziemlich spät. Mhm. Und ist eingepennt. Und dann ist sie halt irgendwann nachts im Busdepot aufgewacht, weil sie irgendwie niemand vorher gefunden hatte. Eingesperrt in den Bus mit 13, Handy-Akku leer. Dann hat sie sich nur mit dem Nothammer helfen können und hat da die Scheibe eingeschlagen, was ich absolut verstehen kann.
1: Ja, ja, total. Aber der Sebastian aus Augsburg, der kann das Ganze noch toppen. Mhm. Der war beruflich in Frankfurt und wollte dann mit dem Bus zurück nach Augsburg fahren. Und dazu hätte er einmal in Kaiserslautern umsteigen müssen. Ja, allerdings hat Sebastian zu diesem Zeitpunkt tief und fest geschlafen.
2: Kurz nach 6 bin ich wach geworden und habe auf die Uhr im Bus geschaut und mich schon gewundert, dass ich ja eigentlich vor ein paar Minuten hätte in Augsburg ankommen müssen. Und währenddessen wurde mein Gehirn so langsam wach und ich überlegte, bist du gestern Nacht eigentlich umgestiegen? Und dann zog auch schon in langsamem Tempo das Schild Paris-Bercy an meinen Augen vorbei. Da wusste ich's dann, dass ich nicht umgestiegen war.
1: Hoppla, Paris statt Augsburg. Mhm. Ah ja, kann man mal machen.
0: Ja, wo ist eigentlich so ein Fahrkartenkontrolleur, wenn man ihn einmal braucht?
1: Ja, das gell?
0: Sonst wecken die dich immer auf.
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0: Also wer heute nach oder in Augsburg unterwegs sein muss, der hat wieder mal schlechte Karten. Grund sind Unfälle. Richtung Süden, also von Gersthofen bis nach Göggingen runter. Immer noch Stop and Go. Da ist das Pannenfahrzeug bei Leitershofer Straße aber schon weg. Trotzdem geht gar nichts vorwärts. Und an der A8 Richtung München, Höhe der Lechbrücke, an dieser großen Einfädelspur, da hat es einen Unfall mit mehreren Fahrzeugen gegeben. Rückstau bis Neuses. Auch da ist die Ein- und Ausfahrt komplett überlastet. Überall Stau. Wir hoffen, ihr kommt einigermaßen durch.
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2: Draußen ist es kalt, drinnen seid ihr vielleicht noch ein bisschen halb verschlafen. Dann hilft er euch ein bisschen warm zu werden. Hier ist Kamera. Tuck yourself.

0: Morgen am Dienstag, 8.21 Uhr ist es.
1: Was ist wirklich?
0: Ja, ich muss ein bisschen schimpfen, obwohl es ja gar keinen Sinn macht. Es sind zwar Eisheilige, aber dass wir so irgendwie nochmal Skifahren gehen können, das hätte ich jetzt so nicht auf dem Zettel gehabt. Gell? Es ist kalt und? Und sag's.
1: Die Schneefallgrenze sinkt auf 1000 Meter. Also in den Allgäu-Alpen sind sogar 20 Zentimeter Neuschnee möglich.
0: Das gibt's nicht, oder?
1: Was?
0: Ja, okay, man kann übers Wetter schimpfen, das machen wir aber eigentlich gar nicht, weil es ist, wie es ist.
1: Ja, könnte sich ändern,
0: ne? Und du kannst
1: es
0: ja eh nicht ändern. Also Sitzheizung an, Ramona hat gerade gesagt, sie hat noch einen Glühwein im Keller, bringst du den morgen mit?
1: Na klar.
0: Duftkerzen brauchen wir noch und vielleicht findest du hinten in der Schublade noch...
1: Ich hab noch Lebkuchen, du willst Lebkuchen sagen, gell? Ich hab noch einen.
0: Ich wäre jetzt bereit, ist kein Witz, mach
1: ich würde sagen, Leute, wir machen es uns schön und entspannen gemeinsam mit toller Musik. Hier ist Shabusi, Blink Twice bei Hitradio RTL 1.

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9: Ja, teilweise leuchtet heute früh das Schneeflockensymbol am Auto auf. Es hat ordentlich abgekühlt, 3 bis 4 Grad. Stellenweise schneit es ja auch. Warm anziehen heute. Top-Temperatur liegt nur bei 11 Grad. Und der kühle Wind, der bleibt auch dafür dann aber im Tagesverlauf kaum Regen, sondern ein Sonne-Wolken-Mix.
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9: Schönen guten Morgen, Fabian Schütz.
10: Servus,
11: guten Morgen.
9: Also es ist das Vorurteil, seit es Autos gibt, Männer fahren besser als Frauen, aber das stimmt nicht.
10: Nee, mit Blick auf die Unfallstatistik sind es ganz klar die Frauen, die besser fahren. Männer verursachen deutlich mehr Unfälle, vor allem tödliche. Das hat das Verkehrsministerium in Baden-Württemberg ganz genau untersucht. Jetzt sagen einige wahrscheinlich, klar, Männer fahren ja auch mehr. Das stimmt aber so auch nicht. Männer fahren inzwischen zwar noch ein bisschen mehr, sind aber dafür viel, viel öfter Unfallverursacher. Laut Experten liegt es an der Risikobereitschaft, der Selbstüberschätzung von Männern und dem Konkurrenzdenken auch auf der Straße. Und Männer fahren öfter betrunken. Gerade der Vatertag übermorgen ist ein Unfallrisikotag.
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10: Die Hammerattacke auf 2 Schüler an einer Mittelschule in Friedberg hat im Oktober in der Region für Entsetzen gesorgt. Vor dem Landgericht Augsburg startet heute der Prozess um den 15-jährigen mutmaßlichen Täter. Die Verhandlung findet nicht öffentlich statt, weil die Beteiligten allesamt minderjährig sind. Vor rund 7 Monaten soll der Jugendliche auf die beiden 13- und 14-jährigen ausländischen Schüler mit dem Hammer eingeschlagen und sie teils schwer verletzt haben. Dabei soll er auch eine Art Militäruniform getragen haben. Ihm wird deshalb versuchter Mord vorgeworfen. Ein Urteil soll Ende Juni fallen. Wer ehrenamtlich arbeitet und Menschen hilft, soll auch bezahlt werden, wenn er deshalb nicht arbeiten kann. Das findet Bundesinnenminister Alexander Dobrindt. Bislang gilt die Lohnfortzahlung im Einsatzfall nur für die Feuerwehr und das Technische Hilfswerk. Dobrindt sagt, hier braucht es eine Gleichstellung aller Helfer. Laut Ministerium engagieren sich allein in Bayern 5 Millionen Menschen ehrenamtlich. Nach dem Aufstehen gleich das Bett machen, das gilt als diszipliniert und organisiert. Laut Forschern dürfen wir da aber gern schlampig sein, denn wer das Bett gleich macht, begünstigt die Ausbreitung von kaum sichtbaren Hausstaubmilben. Wenn wir warten, bis wir das Bett machen, trocknet das auch die Milben aus. Die können beispielsweise Husten oder Augenreizungen verursachen.
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12: B2, da ist ein Blitzer aufgebaut bei Märching. In Augsburg die Elisabethstraße, die Afrastraße in Friedberg gemeldet. Dann haben wir noch Graben, die Lechfelder Straße zwischen Zillenberg und Egenburg, Derching, die neue Bergstraße und in Augsburg Stadtmitte noch der Leonardsberg.
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12: Stau rund um das Autobahnkreuz Augsburg West. Grund ist ein Unfall. A8 Richtung München. Und zwar vor der Lechbrücke an der Einfädelspur. Hier sind mehrere Fahrzeuge beteiligt. Und im Stau Richtung Süden, Richtung Landsberg, gab es auch noch mehrere Unfälle. Also ihr steht praktisch überall. Ich wünsche euch gute Fahrt.
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1: Und jetzt brauchen wir ganz schnell ganz viel gute Musik. Eine ganz besondere Stimme begleitet euch jetzt in den Dienstag. Holly Humberstone. To Love Somebody spielen wir euch gleich.
2: Und er ist der Kollege, der immer gute Laune hat. 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

0: 8.42 Uhr.
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0: Am Pfingstwochenende wird richtig abgerissen mit Acts wie DJ Alle Farben, Chiago oder Scooter. Wie kommt ihr an die Tickets for free von uns? Ganz einfach. Hört richtig gut zu. Und wenn der Ticketalarm kommt, so klingt der. Das war nur ein Probealarm, gell? Dann einfach schnell anrufen.
2: Ja, und die Daniela aus Kirchdorf an der Ille hat ihn gehört und sofort angerufen. Und sie ist ein richtiger Icarus-Profi. Sie war schon 4-mal.
3: Also man sieht von jung bis alt alles und alles ist friedlich. Es gibt keinen Ärger und die Stimmung ist einfach super.
2: Das stimmt. Wer dürfte denn mit dir hin?
3: Mein Mann.
0: Ja, dann machen wir das doch. Hier sind die Tickets von RT1.
3: Ja, super. Vielen Dank.
2: Falls euch auf dem Festival mal ein bisschen zu heiß wird, wir hätten da noch einen Vorschlag zum Abkühlen.
3: Ja.
4: Die Mütze mit integriertem Ventilator. Auf einem Festival kann es dann doch schon mal ganz schön heiß werden. Gut, dass ihr die Abkühlung gleich auf dem Kopf habt. Die Mütze mit integriertem Ventilator. Einmal aufgesetzt und angeschaltet, weht euch ein frisches Lüftchen um die Nase. Lässt sich auch easy mit USB wieder aufladen.
3: Ja, das ist ja super.
0: Viel Spaß. Ich wünsche euch ein tolles Icarus-Wochenende.
3: Ja, vielen Dank.
2: So, und dranbleiben lohnt sich. Der Ticketalarm ist jederzeit zu hören zwischen 6 und 6. Also, dranbleiben. Nur hier bei Hitradio RT1. Wir wünschen euch einen tollen Dienstag.

0: 9:45 ist es. Hier ist das Update aus dem RT1 Verkehrscenter. Gute Nachrichten von der A8 Richtung München. Die Unfallstelle an der Lechbrücke Richtung München ist im Moment geräumt. Da lösen sich die Stauungen ganz langsam auf. Hier steht aber noch ab Neuses. Auf der B2 und B17 Richtung Süden schaut es noch ein bisschen anders aus. Da gibt es immer noch richtig viel Stau, auch hier aber an geräumten Unfallstellen. Geblitzt wird in Augsburg-Göggingen, in der Allgäuer Straße, in Friedberg in der Afra Straße, dann Graben, Lechfelder Straße oder auch in Derching in der Neuenbergstraße.
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0: 9 Minuten vor 9. Hier ist eure RTL1 Morgenshow. Hallo zusammen.
1: Guten Morgen, hallo.
0: Wir spielen euch weiterhin die besten aktuellen Hits und sie gehört da dazu, weil sie halt eine der besten ist.
1: Ja,
0: Olivia
1: sowieso.
0: Olivia Dean heißt sie.
1: Einen Grammy hat sie dieses Jahr bekommen als Best New Artist, also beste Nachwuchskünstlerin. Ich finde die fantastisch, so schön soulig und es ist jetzt auch mal ein schöner Moment für euch, um durchzuatmen, wenn es morgens mal wieder ein bisschen stressig ist. Man, I Need, damit euer Dienstag ganz easy bleibt mit Hitradio RTL1.

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2: Ganz schöner Temperatursturz heute. Einstellig aktuell noch, aber wir können dafür unsere warmen Pullis anziehen. Hat doch auch mal was. 11 Grad die Top-Temperatur, nur wenig Regen heute, Wind und ein Sonne-Wolken-Mix.
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3: Mit Fabian Schütz. Guten Morgen. Wer bis zu 4.000 Euro im Monat verdient, soll künftig weniger Steuern zahlen. Spitzenverdiener dafür mehr. Das will zumindest Vizekanzler Lars Klingbeil. Die Union ist weiter dagegen. Eine Einkommensteuerreform ist aber fürs nächste Jahr geplant. Eine Einigung noch lange nicht in Sicht. Die Grünen fordern erstmal die Stromsteuer auszusetzen, um uns wegen der gestiegenen Tankstellenpreise zu entlasten. Der Skandal um den Diebstahl von gut 2 Millionen Euro aus Parkautomaten im Allgäu hat jetzt offenbar auch für weitere Menschen Konsequenzen. Eine Verwandte und eine Bekannte des verurteilten Pärchens stehen im Mittelpunkt neuer Ermittlungen. Sie sollen laut ARD tonnenweise gestohlene Münzen auf Bankkonten eingezahlt und so Geldwäsche betrieben haben. Der ehemalige Kemptner Stadtangestellte und seine Frau müssen das Geld zurückzahlen und 5 Jahre ins Gefängnis. Wird bei Schokolade gemogelt? Die Verbraucherzentrale wirft jetzt auch Rittersport vor, bei ihrer neuen Edelkakaosorte zu tricksen. Die quadratischen Tafeln sind optisch genauso groß, die Schokolade ist aber dünner als bei den anderen Sorten. Rittersport wehrt sich und verweist auf die Marktforschung. Demnach mögen wir bei bitterer Schokolade eher dünnere Stücke. Bei Konkurrent Milka wird morgen das Urteil erwartet. Die hatten die Preise erhöht und gleichzeitig die Tafeln um 10 Gramm leichter gemacht.
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3: Die Wohnungssuche in Augsburg wird so schnell nicht einfacher. Im letzten Jahr wurden nur knapp 1260 neue Wohnungen gebaut. Das sind 250 weniger als im Jahr zuvor. Vor 5 Jahren war Augsburg noch bei einem eigenen Rekord von gut 1900 Wohnungen. Danach brach der Markt aber ein und es wurden nur noch rund halb so viele gebaut. Die Schwankungen hängen aber auch damit zusammen, dass es pro Jahr unterschiedlich große Projekte gibt. Trotzdem bleibt die Lage bayernweit auf dem Wohnungsmarkt angespannt, gerade in Großstädten.
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4: Es wird geblitzt in Augsburg an der Stadtberger Straße am Friedhof Leonardsberg. Dann haben wir noch Friedberg, die Afrastraße, Derching, Neue Bergstraße, Graben, Lechfelder Straße an der B2 bei Merching und zwischen Zillenberg und Egenburg.
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4: Jetzt haben wir alle gedacht, die Unfallstellen sind geräumt. Jetzt löst sich der Stau auf der A8 Richtung München. Nein, jetzt gibt es einen neuen Unfall. Und zwar vor dem Derchinger Berg Richtung München. Ein Unfall eben. Und Rückstau wieder bis Augsburg-West. Auch die Umleitungsstrecke zwischen Gersthofen und dem Flughafen. Komplett voll. Ja, ich wünsche euch gute Fahrt.
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4: Das immer wieder. Guten Morgen.
2: Schönen guten Morgen.
4: Also, wenn es heute bei der Kälte schon die Sitzheizung gebraucht hat und sie mittlerweile aus ist, wir heizen euch jetzt ein am Dienstagvormittag.
2: Wir haben die halbe Stunde Hits am Stück. Ray gibt euch was von ihrer Energie ab. Enrique Iglesias bringt den Sommer ein bisschen zu euch und sie darf auf gar keinen Fall fehlen. Hier ist Taylor Swift, Opera Light.

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1: Also wer sein Auto noch nicht in die Waschanlage gefahren hat, den freut's nach dem Regen. Gestern hat's da ordentlich was runtergespült. Heute weniger Regen, Sonne und Wolken im Wechsel, windig bei 11 Grad Top-Temperatur.
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2: Geblitzt wird in Augsburg-Göggingen, in der Allgäuer Straße, an der Stadtberger Straße, am Friedhof und am Leonardsberg. Graben die Lechfelder Straße zwischen Zillenberg und Egenburg wird kontrolliert und in Krumbach in der Hans-Lingel-Straße.
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2: A8 Richtung München. Nach der Anschlussstelle Friedberg, also am Derchinger Berg, gab es einen Unfall. Rückstau bis Augsburg West. Auch alle Umleitungsstrecken sind überlastet.
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7: Die Sonne tut so gut, aber Vorsicht, es ist nur vorgetäuscht. Es ist so kalt. 11 Grad heute die Tagestop-Temperatur in Anführungsstrichelchen. Und nehmt euch auch bitte in Acht vor dem Regen. Da kann heute durchaus noch mal was runterkommen.
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8: Mit Fabian Schütz. Guten Tag. Wir sollen entlastet werden. Darin ist sich die Regierung einig. Wie genau? Das ist aber der Knackpunkt. Vizekanzler Lars Klingbeil will, dass Spitzenverdiener mehr Steuern zahlen. Einkommen bis zu monatlich 4.000 Euro, aber weniger. Die Union ist weiter dagegen. Die Grünen fordern erstmal die Stromsteuer auszusetzen, um uns wegen der gestiegenen Preise an den Tankstellen zu entlasten. Der Vermittlungsausschuss will diese Woche noch über die abgelehnte Entlastungsprämie verhandeln. Keine Engpässe mehr bei wichtigen Medikamenten wie Antibiotika. Die EU will mehr Medizin selbst herstellen. Länder sollen sich dafür zusammentun, um so unabhängiger von Asien zu werden. Gerade Fiebersäfte für Kinder waren in den letzten Jahren hin und wieder in den Apotheken ausverkauft. Ein 15-Jähriger aus Eicher-Friedberg attackiert mit dem Hammer zwei frühere Mitschüler, weil er Ausländer töten will. Das wirft die Staatsanwaltschaft einem Jugendlichen vor, der ab heute wegen versuchten Mordes vor Gericht steht. Er soll letzten Oktober im Militäroutfit und mit einem Hammer bewaffnet auf dem Gelände einer Friedberger Mittelschule zwei 13- und 14-Jährige angegriffen und schwer verletzt haben. Beim Prozess sind keine Zuschauer zugelassen, da die Beteiligten minderjährig sind. Jetzt soll auch Rittersport bei den Schokotafeln mogeln. Das wirft die Verbraucherzentrale dem Unternehmen vor. Demnach ist die neue Edelkakaosorte genauso groß wie alle anderen, aber deutlich dünner. Rittersport wehrt sich und verweist auf die Marktforschung. Demnach mögen wir bei bitterer Schokolade eher dünnere Stücke. Bei Konkurrent Milka wird morgen das Urteil erwartet. Die hatten die Preise erhöht und gleichzeitig die Tafeln um 10 Gramm leichter gemacht.
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7: Und die stehen in Augsburg, einmal Lechhausen, Elisabethstraße. In Haunstetten wird in der Postillonstraße geblitzt und noch im Lerchenweg. Außerdem zwischen Zillenberg und Egenburg und in Graben, da stehen sie in der Lechfelder Straße.
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7: Da gibt es immer noch Probleme auf der A8 Stuttgart Richtung München zwischen Friedberg und Dasing. Nach einem Unfall linke und mittlere Spur gesperrt. Ein kräftiger Rückstau. 20 Minuten kommen dann nochmal obendrauf, auch auf der Umgehungsstraße. Gersthofen, da auch noch Stau. Bitte, bitte haltet durch. Habt ihr noch etwas entdeckt? Dann bitte durchklingeln oder WhatsAppen 08000 967 967. Vielen Dank und eine gute und sichere Weiterfahrt. Hier ist Julia, hi und nochmal liebe Grüße zu euch raus ins Auto, falls ihr im Stau steht, ja. Das Mindeste, was wir für euch jetzt tun können, ist die besten aktuellen Hits rauszuhauen. Beißt uns nicht ins Lenkrad, kommt gut durch. Extra für euch jetzt Tiffany Ares mit Vertigo.

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0: Oh ja, Baby. Nächste Woche Freitag eskaliert Memmingen komplett. Wir freuen uns auf den Start des Icarus Festival und ihr seid mit dabei. Die ganze Woche über durch gibt's bei uns zwischen 6 und 6 Tickets for free für euch. Also auf den Ticketalarm achten und dann ganz schnell anrufen. Wir lieben Musikfestivals. Wir wollen tanzen, als ob es kein Morgen gäbe. Genauso viel trinken und mal komplett ausflippen. Es gibt aber auch Festivals, die sind, sagen wir mal, etwas anderer Natur. Und Sebastian aus dem RT1-Team, der hat da mal ein ganz paar besondere Exemplare für euch rausgesucht.
2: Ja, es gibt ja schon ein paar verrückte Festivals, so zum Beispiel das La Tomatina Festival in Buñol in Spanien. Da wirft sich ein ganzes Dorf gegenseitig mit Tomaten ab und ja, es gibt eigentlich kein Ziel. Also es ist so eine Stunde einfach nur eine große Sauerei. Oder was auch etwas außergewöhnlicher ist, ist zum Beispiel das Monkey Buffet Festival in Thailand. Hier werden einfach Affen zu einem riesigen Buffet eingeladen, so wie das der Name schon sagt. Und die Affen hauen sich da dann richtig fett was zu essen rein.
0: Es ist so verrückt, ey. Also das soll was heißen, wenn der Wetter nicht mal die Worte fehlen, ja. Also ganz so abgedreht wird der Start des Icarus Festival nächste Woche nicht, aber es wird geil. Und hier ein kleines RT1 Pre-Opening mit Huntrix. Hier ist Golden.

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6: Heute gibt's rote Ohren vom Radlfahren. 11 Grad maximal, trotz ganz viel Sonnenschein. Ja, Freunde, das sind die Eisheiligen, ne? Das kriegen wir knüppelhart zu spüren gerade. Am Nachmittag kann es auch mal nass werden.
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6: Gefühlt tummeln sich alle Blitzer gerade in Augsburg. Einmal Lechhausen, Elisabethstraße, Haunstetten, die Postillonstraße. Dann wird noch im Lerchenweg geblitzt und Stadtberger Straße am Friedhof.
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6: Gute Nachrichten von der A8 Stuttgart Richtung München. Nach dem Unfall zwischen Friedberg und Dasing sind zwar immer noch linke und mittlere Spur gesperrt, aber die Aufräumarbeiten neigen sich dem Ende zu. Nur noch 10 Minuten, die da oben drauf kommen, dann habt ihr es geschafft. Gute und sichere Fahrt euch weiterhin und entdeckt ihr dabei was. 08000 967 967, auch gerne für eine WhatsApp. Und jetzt erstmal die Krawatte wieder richtig rücken, mal Deo unter den Achseln. Ich weiß, die Zeit hängt im Nacken. Gute Laune Beats gibt's dazu. Hier ist für euch Kato mit Turn the Lights Off.

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1: DJ Sound at its best. Felix Jähn bei RT1. Und es ist ja die absolute Champions League, wenn sich die Jungs an den Turntables an ganz neue Songs wagen und denen gleich mal so einen freshen neuen Look verpassen. Teddy Swims. Mit Mr. Know It All, ja, eine Hit-Machine, da möchte man natürlich gerne etwas vom Erfolg abhaben, aber original ist und bleibt original. Und das hört ihr nur hier bei RT1, die besten aktuellen Hits ganz neu für euch. Hier ist Teddy Swims mit Mr. Know It All. 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
14: Boah, die Eisheiligen, die wollen es aber auch wissen, gell? Die hauen uns die kalten Temperaturen um die Ohren. 11 Grad heute maximal. Immerhin Sonnenschein, vielleicht ein bisschen Regen am Nachmittag. Und bis Freitag halten die sich, dann ist Besserung in Sicht.
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15: Mit Sophia Schuhn, guten Tag. Der Iran-Krieg macht sich bei uns massiv bemerkbar. Die steigenden Ölpreise haben die Inflation in Deutschland auf den höchsten Stand seit mehr als 2 Jahren getrieben. Das heißt, die Lebenshaltungskosten waren fast 3% teurer als noch vor einem Jahr. Alleine Benzin und Diesel sind gut ein Viertel teurer geworden. Auch Preise für Lebensmittel sind etwas angezogen. Laut einer Umfrage des IFO-Instituts planen viele Unternehmen, ihre Preise weiter anzuheben. Wer weniger als 4.000 Euro im Monat verdient, soll weniger Steuern zahlen. Spitzenverdiener dafür mehr. Das will SPD-Chef Lars Klingbeil. Die Union ist allerdings weiter dagegen. Eine Einkommenssteuerreform ist zwar geplant, eine Einigung ist aber noch weit entfernt. Am Abend kommen die Spitzen von Union und SPD im Koalitionsausschuss zusammen, um über einen Entlastungsfahrplan zu sprechen.

0: Der Skandal um den Diebstahl von fast 2 Millionen Euro aus Parkautomaten im Allgäu hat jetzt offenbar auch für weitere Menschen Konsequenzen. Gegen eine Verwandte und eine Bekannte des verurteilten Ehepaars wird jetzt auch ermittelt. Sie sollen laut ARD tonnenweise gestohlene Münzen auf Bankkonten eingezahlt und so Geldwäsche betrieben haben. Der ehemalige Kemptner Stadtangestellte und seine Frau müssen das Geld zurückzahlen und für 5 Jahre ins Gefängnis. Auf einem Flug von Athen nach München hat es so stark gestunken, dass das Flugzeug evakuiert werden musste. Der Lufthansa-Flieger musste wegen des unangenehmen Geruchs kurz nach dem Start zurück nach Athen fliegen. Fast 200 Passagiere mussten dann über die Notrutsche aussteigen. Woher der Geruch kam, ist unklar.
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2: Und die stehen in Augsburg, einmal Lechhausen, Elisabethstraße, Hauenstetten, Postillonstraße und im Lerchenweg. Außerdem wird noch in der Ortsdurchfahrt Fessenheim beidseitig geblitzt und in Krumbach in der Hans-Lingel-Straße.
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2: Da schauen wir wieder auf die A8 Stuttgart Richtung München. Die Unfallstelle zwischen Friedberg und Dasing ist geräumt, Gott sei Dank. Noch ein kleiner Rückstau von knapp 10 Minuten, ansonsten läuft es. Habt ihr noch etwas, gerne durchklingeln, WhatsAppen. Das geht über die 08000 96 7 96 7. Vielen Dank und kommt gut und sicher an eurem Ziel an. Habt ihr Lust auf ein Date mit Jennifer Lopez? Dann müsst ihr am 5. Juni ins Kino, kommt ihr neuer Film raus, Office Romance, und dann hat sie auch noch einen Hit mit David Guetta am Start. Läuft für sie, hier ist für euch Save Me Tonight. Die meisten

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2: Oh, was haben wir im RT1-Team heute Morgen auch schon geschimpft. Pullis haben wir wieder an, Winterjacke, die Heizung im Auto läuft. Ja, die Eisheiligen, das sind echte Spaßbremsen. 11 Grad heute nur, immerhin sonnig, vielleicht mit ein bisschen Regen heute Nachmittag.
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2: Die neuesten Blitzer stehen in der Ortsdurchfahrt Fessenheim beidseitig aus dem Hof heraus. In Krumbach wird in der Hans-Lingel-Straße geblitzt. Und wen habe ich jetzt dran? Hier ist Julia. Hi.
3: Hallo Julia, hier ist der Wams. Grüß dich. Und zwar zwischen Langweid und Stettenhofen. Direkt unter der Brücke.
2: Ah ja, die Abstandsmessung. Bernd, danke dir fürs Melden.
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2: Vorsicht auf der A96 München Richtung Lindau. Zwischen Memmingen Ost und Memmingen Nord ein Unfall. Es befinden sich auch Personen auf der Straße. Habt ihr noch etwas? Gerne durchklingeln. 08000 967 967. Vielen Dank fürs Melden. Und du, RT1-Hörer Bernd, machst du was Schönes übermorgen am Feiertag?
3: Ja, essen gehen mit der Familie und zwar richtig schön deftig.
2: Oh ja, gönn dir. Herrlich. Gönnt euch alle. Es ist euer Tag am Feiertag. Und bis dahin kriegen wir die Zeit ganz schnell rum mit den besten aktuellen Hits. Hier ist Traces von Michael Patrick Kelly.

Danke, Ed. Das hat richtig gut getan. Ed Sheeran mit Camera bei RT1. Wenn wir uns schon von einem Meeting zum nächsten hetzen und das kurz vorm Feiertag, muss denn das schon wieder sein. Aber hey, Kaigo ist auch fleißig. So schön, ihn mal at work in seinem Studio zu sehen. Hat gerade ein Video bei Insta gepostet, dass er schon wieder an neuen Songs arbeitet. Can't wait. Wenn was am Start ist, dann hört ihr es natürlich bei RT1. Hier gibt's die besten aktuellen Hits. Auch von ihm, Say.

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16: Augen zu und durch die Eisheiligen durch, hilft nichts. Sie haben wirklich einen langen Atem heuer. Leider muss man sagen, bis einschließlich Freitag sehr durchwachsen und vor allem frisch. Ab dem Wochenende wird es besser.
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17: Mit Sophia Schuhn, guten Tag. Cyberkriminalität bleibt in Deutschland auf einem hohen Niveau. Angriffe auf Unternehmen, Behörden und Co. haben letztes Jahr weiter zugenommen. Der geschätzte Schaden für die Wirtschaft lag bei über 200 Milliarden Euro. Bundesinnenminister Alexander Dobrindt betont, dass Deutschland härter gegen Cyberkriminelle vorgehen will. Unter anderem, indem Ermittler technisch und rechtlich zurückschlagen können. Der Iran-Krieg macht sich bei uns massiv bemerkbar. Die steigenden Ölpreise haben die Inflation in Deutschland auf den höchsten Stand seit mehr als 2 Jahren getrieben. Das heißt, die Lebenshaltungskosten waren fast 3% teurer als noch vor einem Jahr. Alleine Benzin und Diesel sind gut ein Viertel teurer geworden. Auch Preise für Lebensmittel sind etwas angezogen. Auf einem Bundeswehr-Truppenübungsplatz in Schleswig-Holstein ist ein Polizist tödlich verletzt worden. Am Abend hatten dort Spezialkräfte der Bundespolizei Schießtraining. Noch in der Nacht sind die Ermittlungen zu den Hintergründen gestartet. Aktuell geht die Staatsanwaltschaft Lübeck von einem Unfall aus. Ein 15-Jähriger aus Eichach-Friedberg attackiert mit dem Hammer 2 frühere Mitschüler, weil er Ausländer töten will. Das wirft die Staatsanwaltschaft einem Jugendlichen vor, der seit heute wegen versuchten Mordes vor Gericht steht. Er soll letzten Oktober im Militäroutfit und mit einem Hammer bewaffnet auf dem Gelände einer Friedberger Mittelschule 2 13- und 14-Jährige angegriffen und verletzt haben. Beim Prozess sind keine Zuschauer zugelassen, da die Beteiligten minderjährig sind.
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18: Und die stehen in Augsburg-Lechhausen in der Elisabethstraße, Oberhausen, Zollernstraße Richtung Donauwörterstraße, außerdem noch in der Ortsdurchfahrt Fessenheim beidseitig aus dem

0: heraus.
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0: Da geht der erste Blick rüber auf die A8 München Richtung Stuttgart. Zwischen Günzburg und Leipheim ist ein Auto liegen geblieben und A96 München Richtung Lindau. Zwischen Memmingen Ost und Nord ein Unfall und bitte Vorsicht, es befinden sich Personen auf der Straße. Habt ihr noch etwas? Gerne durchklingeln, WhatsAppen, geht alles über die 08000 96 7 96 7. Vielen Dank euch und jetzt erstmal eine gute Fahrt Richtung Mittagspause. Yippie! Und dazu vielleicht Nico Santos ganz pur und akustisch am Klavier. Ein Träumchen hört ihr gleich nach Lady Gaga und Holly Humberstone, den besten aktuellen Hits. Hier ist für euch To Love Somebody.

Ihr hört Hit Radio RT1 am Dienstag. Schön, dass ihr mit dabei seid. Wir haben nämlich sehr gute Nachrichten für alle The Voice of Germany Fans unter euch. Auch dieses Jahr gibt es eine neue Staffel und in der Jury alle eure Lieblinge. Ray Garvey, Shireen David und auch Nico Santos. Und dieser Nico, live und ganz pur am Klavier, ist er so hinreißend. I

Richtig gut, gell? Verliebt. Das war's. Ich kann mich dir nicht mehr erwehren, Nico Santos. Jetzt müssen wir auch noch bis Herbst warten. Dann kommt die neue Staffel. Sobald da ein Datum durchsickert, erfahrt ihr es natürlich hier bei RT1. Und jetzt reden wir die ganze Zeit über Nico Santos. Jetzt wollen wir natürlich auch noch hören. Abfahrt Richtung Mittagspause mit All Time High.

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24: Ich frage mich die ganze Zeit, ob wir den Eisheiligen irgendetwas getan haben. Gefühlt wollen die sich für irgendwas revanchieren und zwar bitterböse. Bis einschließlich Freitag bleibt es sehr, sehr kühl. Dazu euch durchwachsen. Wir freuen uns über ein bisschen Sonnenschein zwischendurch heute und morgen.
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1: Die neuesten Blitzer stehen in Augsburg-Lechhausen in der Elisabethstraße und in Oberhausen die Zollernstraße Richtung Donauwörterstraße. Außerdem Ortsdurchfahrt Fessenheim beidseitig aus dem Hof heraus.
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1: Zwei Meldungen von der A8 München Richtung Stuttgart. Einmal Vorsicht zwischen Günzburg und Leipheim liegen Gegenstände auf der Straße. Und im weiteren Verlauf auch bitte Vorsicht zwischen Dasing und Friedberg, da Personen auf der Straße. Habt ihr noch etwas? Gerne durchklingeln. WhatsApp 08000 96 7 96 7. Vielen Dank euch. Kommt mir trocken an eurem Ziel an und ich schicke euch ein bisschen Sonnenschein rüber. Taylor Swift, eine sehr, sehr schöne Frau mit einem Näschen für Hits. Hier ist sie mit

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0: auf, mit euch zusammen am Icarus Festival ordentlich was abzureißen und wir schenken euch die Tickets. Wer hat denn jetzt unseren Ticketalarm gehört?
1: Hallo, hier ist die Ronja aus Ottobeuern.
0: Hi Ronja, geht's dir gut?
1: Ja, natürlich, wenn ich jetzt durchgekommen bin.
0: Es klingt schon mal ganz gut, weil du mit mir hier im Studio direkt am Start bist, gell? Die Zeichen stehen auf Sieg. Ronja, erzähl mal, wen würdest du denn mitnehmen?
1: Meinen Mann.
0: Oh, ist der auch so eine kleine Partymaus?
1: Eigentlich nicht, aber er wird mitgezogen.
0: So nämlich. Manchmal müssen wir die Männer auch einfach zu ihrem Glück zwingen, gell? Ich wünsche euch beiden viel Spaß.
1: Wow, super, vielen Dank.
0: So, so gerne. Ihr wollt auch, dann achtet einfach weiterhin auf den Ticketalarm. Jederzeit zwischen 6 und 6 schenken wir euch die Tickets fürs Icarus Festival, aber nur hier bei Hitradio RT1. Und jetzt gibt's auch schon Festival Feeling pur mit Somber und Homewrecker.

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17: Wie sehr wir uns über ein paar sonnige Augenblicke an diesem Tag freuen. Es ist so schön, wenn sie mal aufploppt, aber Vorsicht, es ist kälter, als es ausschaut. 10, vielleicht 11 Grad heute maximal, sogar mit ein bisschen Regen am Nachmittag. Und bis einschließlich Freitag wüten die Eisheiligen weiter. Es bleibt sehr durchwachsen.
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18: Mit Sophia Schuhn, guten Tag. Cyberkriminalität bleibt in Deutschland auf einem hohen Niveau. Angriffe auf Unternehmen, Behörden und Co. haben letztes Jahr weiter zugenommen. Der geschätzte Schaden für die Wirtschaft lag bei über 200 Milliarden Euro. Bundesinnenminister Alexander Dobrindt betont, dass Deutschland härter gegen Cyberkriminelle vorgehen will. Täter nutzen demnach für ihre Angriffe immer öfter künstliche Intelligenz. Wichtige Medikamente wie Antibiotika oder Krebsmedikamente sollen künftig mehr in der EU hergestellt werden. Unterhändler von Europaparlament und Mitgliedstaaten haben sich darauf geeinigt, die Produktion leichter mit öffentlichen Geldern zu unterstützen. Ziel ist dabei, die Abhängigkeit von Lieferanten unter anderem aus China zu verringern. In den letzten Jahren hatte es ja immer wieder Medikamentenengpässe gegeben, zum Beispiel bei Fiebersäften für Kinder. Der gewaltsame Tod einer Mutter aus Lauben im Unterallgäu hat letztes Jahr bundesweit für Entsetzen gesorgt. Jetzt steht im Raum, dass der 8-jährige Sohn des Angeklagten die Tat beobachtet haben soll. Das hat die Ex-Frau des 39-Jährigen gestern vor Gericht gesagt.

0: Der Angeklagte soll die 36-Jährige letzten August erstickt haben, indem er ihr Gesicht in ein Hundekissen gedrückt haben soll. Auf einem Flug von Athen nach München hat es so stark gestunken, dass das Flugzeug evakuiert werden musste. Der Lufthansa-Flieger musste wegen des unangenehmen Geruchs kurz nach dem Start zurück nach Athen fliegen. Fast 200 Passagiere mussten dann über die Notrutsche aussteigen. Woher der Geruch kam, ist unklar.
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2: Und die stehen in Augsburg, Lechhausen, Elisabethstraße und Oberhausen, die Zollernstraße Richtung Donauwörterstraße. Außerdem ein Blitzer-Anhänger, Waldberg Richtung Mickhausen.
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2: Vorsicht auf der A8 München Richtung Stuttgart. Zwischen Günzburg und Leipheim steht ein kaputtes Auto und auch noch Personen auf der Fahrbahn. Falls ihr noch was habt, ihr könnt jederzeit eine WhatsApp schicken oder anrufen. Wir freuen uns. 08000 96 7 96 7. Danke euch und eine gute Weiterfahrt. Hier ist Julia, hi, und es dauert nicht mehr lange, dann halten wir das neue Album von Miles Smith in den Händen. My Mess, My Heart, My Life. Nächsten Monat kommt's raus und bis dahin sitzen wir nicht auf den Trockenen. Hier ist er für euch brandneu mit Drive

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14: Wir sind ja ganz positive Kerlchen, deswegen freuen wir uns über die paar sonnigen Augenblicke und immerhin 11 Grad. Ich weiß schon, ist nur so ein Tropfen auf dem heißen Stein. Die Eisheiligen sind heuer wirklich brutal. Aber immerhin, Stand jetzt, ist es trocken. Bis einschließlich Freitag noch unbeständig, dann haben wir es überstanden.
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14: Die neuesten Blitzer stehen in Augsburg-Oberhausen in der Zollernstraße Richtung Donauwörterstraße. Außerdem Ortsdurchfahrt Fessenheim beidseitig aus dem Hof raus und Waldbeck Richtung Mickhausen ein Blitzeranhänger.
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14: Bitte Vorsicht auf der A8 München Richtung Stuttgart zwischen Günzburg und Leipheim. Ein Pannenauto und auch noch Personen auf der Straße. Habt ihr noch etwas? Ihr könnt jederzeit eine WhatsApp schicken oder anrufen. Das geht ganz easy über die 08000 96 7 96 7. Und wir bedanken uns ganz herzlich mit einer Powerfrau und einem Powersong. Hier ist Trommelwirbel, eure Ray.

vom knackigen Benson Boone zum nackigen Lukas Podolski. Von hinten zwar, aber Mai, wer schon immer mal sein knackiges Hinterteil sehen wollte, bekommt jetzt die Chance. Hallo, wir sind's, Hitradio RT1. Und wir wollen es uns nicht nehmen lassen, euch persönlich darüber in Kenntnis zu setzen, dass es ab dem 4. Juni eine neue Netflix-Doku geben wird. Über den Fußballweltmeister Lukas Podolski, heißt Poldi. Aber da geht es natürlich in erster Linie um Fußball. Klar, sein Weg vom Straßenkicker an die Weltspitze. Und da wollen auch die Jungs unserer aktuellen Nationalmannschaft hin. In einem Monat geht's los mit der Fußball-WM. Wir von RT1 sind am Start. Und auch die Boyband BTS, die feuern ihre Kicker aus Südkorea an. Hier sind sie mit Swim.

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10: Es hat wirklich ordentlich abgekühlt. Top-Temperatur heute 11 Grad. Dazu ist es windig, kann immer wieder regnen und es gibt sogar Graupelschauer. Und ich sag's euch, kein Witz, ich hatte vorhin wirklich Schneeflocken auf der Jacke. Morgen immerhin wieder mehr Sonne.
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12: Mit Franziska Megerle, guten Tag. Der Tankrabatt kommt knapp 2 Wochen nach dem Start jetzt endlich weitgehend bei den Autofahrern an. Das zeigt eine Expertenanalyse, die unter anderem die Spritpreise in Deutschland, Frankreich und Großbritannien verglichen hat. Die Daten zeigen aber auch, die Mineralölkonzerne haben die Preise vor dem Tankrabatt teils systematisch erhöht. Die Bundesregierung hat ja zur Entlastung einen Tankrabatt von 17 Cent beschlossen, der diesen und nächsten Monat gilt. Immer mehr Unternehmen, aber auch Behörden und Privatleute werden in Deutschland Opfer von Cyberangriffen. Im letzten Jahr waren es über 330.000 Attacken von Hackern, die digital sabotieren, Systeme lahmlegen oder ihre Opfer erpressen. Dabei kommt immer öfter die KI zum Einsatz. So entstehen im Jahr mehr als 200 Milliarden Euro Schaden. Viele kennen es, ob im Stadion, im Konzert oder beim Volksfest. Vor den Frauentoiletten sind lange Schlangen, an den Männertoiletten geht's dagegen schnell. Die Bayern-Grünen wollen dagegen vorgehen und die Vorgaben ändern. Sie haben beantragt, dass Veranstalter bei neuen Einrichtungen künftig mehr Damenklos planen müssen. Nächste Woche stimmt der Bauausschuss darüber ab.
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12: Der Mitbesitzer des Augsburger Kongressparkhauses Jürgen Worfra hofft auf Bewegung im Streit um die Zukunft des maroden Gebäudes. Das Verwaltungsgericht hatte eine Klage von Mehrheitseigentümer Bernhard Spielberger gegen den Komplettabriss abgewiesen, aber auch bestätigt, die Wohnungsbauruine obendrauf muss verschwinden. Worfra sagt, das könnte das Parkplatzproblem vor Ort lösen, egal ob mit Abriss und Neubau oder Sanierung. Die Parkgarage soll bleiben. Spielberger wehrt sich dagegen. Er fordert den Komplettabriss und will stattdessen Wohnungen mit Tiefgarage bauen.
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10: Die drei neuesten Blitzer für euch. B2 Donauwörth Richtung Augsburg, Höhe Stettenhofen, Abstandsmessung. Augsburg-Oberhausen, Zollernstraße Richtung Donauwörther Straße und Ortsdurchfahrt Fessenheim, beidseitig aus dem Hof raus.
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10: Aktuell kommt ihr ganz entspannt durch Staus und Blitzer an die 08000 96 7 96 7. Gute und sichere Fahrt.
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1: Wunderschönen Dienstagnachmittag. Komm gut durch diesen kalten, ungemütlichen Tag. Wahnsinn. Die Eisheiligen hauen richtig rein. Na, dann verpasst man zumindest nichts, wenn wir den ganzen Tag in der Arbeit sind heute. Wir kriegen auf jeden Fall sehr viel gute Musik die nächste halbe Stunde. Zum Beispiel diese Partylegende. Usher, DJ Got Us Falling in Love, darf ich euch gleich spielen. Und er hier ist der nette Typ von nebenan, Michael Schulte. Einfach am Boden geblieben, sympathisch und macht großartige Musik. 5 AM für euch.

Schönen Dienstagnachmittag. Ihr habt's in der RT1 Morgenshow gehört, heute früh vielleicht schon. Wir schmunzeln schon den ganzen Tag zusammen über kuriose Orte, an denen ihr schon eingeschlafen seid. Eine 13-Jährige ist im Unterallgäu zum Beispiel in einem Linienbus eingeschlafen und erst in der Nacht wieder aufgewacht. Das Blöde nur, der Bus stand schon abgeschlossen im Depot. In Deubach ist jetzt auch was passiert. Da ist eine Frau auf einem Sofa in einer fremden Wohnung eingeschlafen. Als die Bewohner nachts heimgekommen sind, lag da diese Fremde selig schlafend auf ihrer Couch. Was war passiert? Die Frau sagt selber, ja gut, die Tür war offen und ich wollte nur kurz Bescheid geben, dass die Tür offen steht. Und dann hat sie der Anblick des Sofas wohl so verlockt und sie hat sich ganz kurz hingelegt. Ich fühl's irgendwie, oder? Was ist euch schon passiert? An welchem unpassenden Ort seid ihr schon eingeschlafen? Wir freuen uns auf eure Geschichten. Her damit an die 08000 96 7 96 7, auch gern als Sprachnachricht. Und jetzt kommt hoffentlich gut durch diesen Arbeitstag mit Glockenbach und Tom Walker. Hier ist Home. 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
15: Viele, viele Wolken heute. Es ist windig, kalt und ungemütlich. Immerhin kriegt ihr ab und zu ein bisschen Sonne. Die Top-Temperatur 11 Grad. Teilweise kann es sogar Regen und Graupelschauer geben.
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15: Die 3 neuesten Blitzer für euch. B2 Donauwörth Richtung Augsburg, Höhe Stettenhofen, Abstandsmessung. Augsburg-Oberhausen, Zollernstraße Richtung Donauwörther Straße und Ortsdurchfahrt Fessenheim beidseitig aus dem Hof raus.
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15: 8. München Richtung Stuttgart zwischen Dasing und Friedberg hat es einen Unfall gegeben. Da liegen Gegenstände auf der linken und der mittleren Spur. Passt gut auf euch auf. Wenn ihr noch was entdeckt, Staus und Blitzer an die 08000 96 7 96 7. Gute und sichere Fahrt. Hier ist Hitradio RT1. Wir sind die mit der meisten Musik und versüßen euch jetzt den Dienstagnachmittag mit 20 Minuten Hits nonstop. Hier ist schon mal alle Farben für euch. Er ist ja auch an Pfingsten beim Icarus Festival in Memmingerberg und es gibt heute nochmal Tickets für euch, kann ich euch schon verraten. Achtet auf den Ticketalarm. Jetzt erstmal alle Farben. Ich bin Claudia Axner. Hey,

Dienstagnachmittag. Hier ist Hitradio RT1. 3:15 ist durch und Leute, dieses Wetter. Es hilft ja nichts drüber zu jammern, aber schön ist das nicht. Wir träumen uns einfach weg. Dieser Song ist für mich so wirklich Flucht aus der Kälte, rein ins Warme. Ich sehe uns in so einem Cabrio fahren, ja, irgendwie vielleicht durch Kalifornien. Harry Styles liefert diesen geilen Soundtrack. Sein neuester Hit American Girls, natürlich für euch auf der RT1 Playlist.

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10: Immerhin ein bisschen Sonne hin und wieder kriegt ihr heute ab. Ansonsten ist es echt ungemütlich, windig und kalt. Regen und Graupelschauer. Top-Temperatur 11 Grad. Brr. Morgen hin. Immerhin mehr Sonne.
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12: Mit Franziska Megerle. Guten Tag. Immer mehr Autofahrer profitieren vom Tankrabatt. Der kommt knapp 2 Wochen nach dem Start endlich an. Das zeigt eine Analyse der Monopolkommission. Laut den Experten sind die Spritpreise kurz vor der Steuersenkung allerdings teils systematisch hochgegangen. Auch das zeigt der Zahlenvergleich mit Großbritannien und Frankreich. Der Tankrabatt von 17 Cent gilt diesen und nächsten Monat. Bei dem mutmaßlichen Terrorprozess gegen einen Jugendlichen aus Eicherfriedberg darf die Öffentlichkeit nicht dabei sein. Der damals 15-Jährige soll aus Rassismus und Islamhass 2 Ex-Mitschüler mit dem Hammer attackiert haben. Landgerichtssprecher Michael Rau.
13: Das ist zwingend nicht öffentlich aufgrund des Alters des Angeklagten. Vor diesem Hintergrund kann eine öffentliche Beteiligung an dem Verfahren nicht stattfinden, weil der Gesetzgeber bewusst eine nicht öffentliche Verhandlung bei Jugendlichen vorgesehen hat.
12: Dem Jugendlichen drohen bei einer Verurteilung wegen versuchten Mordes bis zu 10 Jahre Haft nach Jugendstrafrecht. In Bad Wörishofen läuft zur Stunde ein größerer Polizeieinsatz. Mehrere Polizeiautos sind vor Ort, Drohnen fliegen, schwer bewaffnete SEK-Spezialkräfte laufen durch die Straßen. Die Hauptstraße ist großräumig gesperrt. Die Polizei spricht bislang von einer Bedrohungslage, nennt aber noch keine Details.
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12: Im früheren Karstadt-Gebäude in Augsburg sollte eigentlich schon vor wenigen Tagen eine Deichmann-Filiale eröffnen. Jetzt wird es Juni. Das kündigen große Plakate in den Schaufenstern an. Deichmann will von der Bahnhofstraße ins Karstadt-Gebäude ziehen. Das wurde dazu umgebaut. Im Karstadt-Keller will sich auch der Discounter Aldi vergrößern. Die Stadt plant, in den oberen Geschossen Schulklassenzimmer unterzubringen, um den Platzmangel in Holbein- und Peutinger-Gymnasium zu lösen.
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14: Die 3 neuesten Blitzer für euch. B2 Donauwörth Richtung Augsburg, Höhe Stettenhofen, Abstandsmessung. Augsburg-Oberhausen, Zollernstraße Richtung Donauwörther Straße und Ortsdurchfahrt Fessenheim beidseitig aus dem Hof raus.
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14: A8 München Richtung Stuttgart zwischen Dasing und Friedberg. Unfall mit mehreren Autos. Die linke Spur ist blockiert, staut sich. Aktuell braucht ihr circa 10 Minuten länger. Staus und Blitzer an die 08000 96 7 96 7. Kommt gut und sicher an.
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1: Für euren Dienstagnachmittag gibt's natürlich hier bei Hitradio RT1. Servus, cool, dass ihr eingeschaltet habt. Ein riesen Rockbrett wartet auf euch. Boom. Die Imagine Dragons mit Belieber darf ich euch gleich spielen. Und jetzt gibt's was bisschen Souliges. Blood Running von Ray Dalton. Tut ganz gut bei diesem grauen, zähen Wetter.

Euer Dienstagnachmittag mit Hitradio RT1. Und so prominenten Geburtstage finde ich meistens jetzt nicht ganz so spannend, aber diesen Promi liebe ich, ohne den kann ich gar nicht. Der Computer hat heute 85. Geburtstag, krass, oder? Und ja, jedes Handy, jede Uhr ist ja heutzutage ein Geburtstag und ich kann wirklich gar nichts mehr ohne. Also ich benutze Navis, ohne Google Maps bin ich verloren, Taschenrechner habe ich immer dabei. Grüße an meinen Mathelehrer Herr Fertel. Also wir feiern 85 Jahre Geburtstag, aber statt Torte gibt's Cookies. Und das ist Felix Jähn, der singt das Geburtstagsständchen. Streut ein bisschen Glitzer auf diesen grauen, kühlen Maitag. Hier ist Pride, die besten aktuellen Hits bei Hitradio RT1. Schön, dass ihr da seid. 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
13: Es ist schlichtweg greislich und ungemütlich. Perfekte Ausrede, um mal wieder auf der Couch abzuflacken. Kann nämlich nicht so viel tatsächlich. Top-Temperatur 11 Grad, Wind. Dazu immer wieder Regen und Graubeschauer. Immerhin auch ein bisschen Sonne. Und morgen insgesamt mehr Sonnenstunden.
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13: Die neuesten Blitzer stehen auf der B2 Donauwörth Richtung Augsburg, Höhe Stettenhofen, Abstandsmessung in Augsburg-Oberhausen in der Zollernstraße Richtung Donauwörther Straße und Waldberg Richtung Mickhausen, Blitzeranhänger.
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13: Auf der A8 München Richtung Stuttgart zwischen Zusmarshausen und Burgau-Obacht, da liegt eine Plane. Staus und Blitzer, wenn ihr noch was entdeckt, an die 08000 96 7 96 7. Dankeschön und gute und sichere Fahrt euch. Hier gibt's jetzt für euch 20 Minuten Hits nonstop. Hier ist Hitradio RT1. Wir versüßen euch ein bisschen diesen Dienstagnachmittag jetzt mit Taylor Swift und ihrem Mitsing-Hit Opalight. Ich bin Claudia Axner. Servus.

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0: Janina, für dich jetzt 2 Full-Weekend-Tickets fürs Icarus Festival.
2: Wow, vielen Dank. Ich freue mich. Cool.
0: Sehr, sehr gerne. Worauf freust du dich am allermeisten?
2: Ich glaube auf die Zeit zu zweit mit meinem Mann, mal ohne Kinder.
0: Ah, mal Party machen.
2: Genau, richtig. Vielen lieben Dank, ich freue mich. Cool.
0: Sehr, sehr gerne. 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
10: Richtig kalt, Top-Temperatur 11 Grad und ein kreiseliger Wind weht. Dazu immer wieder Regen und Graupelschauer möglich. Ein bisschen Sonne kommt hin und wieder mal durch die Wolken. Ansonsten bleibt es jetzt einfach erstmal so. Kein Witz, ich hatte vorhin tatsächlich Schneeflocken auf der Jacke. Also freuen wir uns, wenn es zumindest nicht gefroren vom Himmel kommt.
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11: Mit Franziska Megerle, guten Tag. Der Tankrabatt kommt knapp 2 Wochen nach dem Start jetzt endlich weitgehend bei den Autofahrern an. Das zeigt eine Expertenanalyse, die unter anderem die Spritpreise in Deutschland, Frankreich und Großbritannien verglichen hat. Die Daten zeigen aber auch, die Mineralölkonzerne haben die Preise vor dem Tankrabatt teils systematisch erhöht. Die Bundesregierung hatte zur Entlastung einen Tankrabatt von 17 Cent beschlossen. Hitzige Stimmung heute beim Deutschen Gewerkschaftsbund. Die Sozialreformen von Bundeskanzler Friedrich Merz haben bei den DGB-Mitgliedern für laute Pfiffe und Buhrufe gesorgt. Merz hat heute zu Reformen aufgerufen, unter anderem bei der Krankenversicherung. Dabei müssten alle mithelfen, ein Weiter-so sei nicht mehr möglich. Die DGB-Chefin Jasmin Fahimi forderte dagegen, vor lauter Reformen nicht in Zeiten von vor 1900 zurückzufallen, bevor es den 8-Stunden-Tag gab. Viele kennen es, ob im Stadion, im Konzert oder beim Volksfest. Vor den Frauentoiletten sind lange Schlangen, an den Männerklos geht's dagegen schnell. Die Bayern-Grünen wollen dagegen vorgehen und die Vorgaben ändern. Sie haben jetzt beantragt, dass Veranstalter bei neuen Einrichtungen mehr Damentoiletten planen müssen. Nächste Woche stimmt der Landtagsbauausschuss darüber ab.
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11: Ein Passant hat in einer Straßenbahn in der Augsburger Innenstadt verhindert, dass sein Mann eine Frau weiter begrapscht und belästigt. Ein etwa 30-Jähriger hatte die 65-jährige Frau schon letzten Dienstag erst an der Haltestelle Plärrer sexuell belästigt. Das hat die Polizei erst heute mitgeteilt. Er verfolgte die Frau dann weiter in die Linie 4 an der Haltestelle Wertachbrücke. Der Zeuge schritt ein und verhinderte, dass der als dunkelhäutig beschriebene Mann mit englischem Akzent der Frau weiter folgte. Sie konnte flüchten. Die Polizei sucht jetzt den Aufmerksamkeit.
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10: Ja, den Blitzern ist das Wetter auch zu schlecht. Einen einzigen habe ich aktuell für euch. Waldbeck Richtung Mickhausen, Blitzer-Anhänger. Solltet ihr doch noch einen sehen, ihr wisst ja 08000 96 7 96 7, dann datet uns gern ab.
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10: Ihr kommt ganz entspannt durch. Wir wünschen euch gute und sichere Fahrt.
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10: Für euren Dienstagnachmittag gibt's hier bei Hitradio RT1. Servus, cool, dass ihr dabei seid. Jetzt einer meiner absoluten Lieblingshits dann gleich für euch. Ein Mega-Ohrwurm. Diesen Refrain finde ich so geil, freue ich mich schon sehr drauf. Und jetzt tauchen wir ab in ein bisschen Club-Feeling. Kato, turn the lights off. Ganz viel Spaß euch!

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7: Top-Temperatur 11 Grad, es ist recht windig, immer mal wieder sind Regen und Schnee, Regen und Graubeschauer möglich und morgen wieder mehr Sonne zum Glück, aber es bleibt kühl.
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7: Da hat keiner Bock bei diesem Wetter, darüber wollen wir uns nicht beschweren. Der einzige aktuelle Blitzer zurzeit, Waldberg Richtung Mickhausen, Blitzeranhänger.
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7: Augsburg, dichter Berufsverkehr im ganzen Stadtgebiet, unter anderem auf der B17 zwischen Kriegshaber und Hauenstetten, auf der Eichleitner Straße oder auch auf der Argonstraße. Kommt gut durch und wenn ihr noch was entdeckt, Staus oder Blitzer, gerne an die 08000 96 7 96 7. Gute Fahrt! Hier ist Hitradio RT1, wir sind die mit der meisten Musik und das ist Kamerad, der bringt euch jetzt gut in den Feierabend. Hug yourself, ich bin Claudia.

0: verwöhnt von Sonne und Wärme und jetzt diese Kältewatschen. Wir lenken uns ab mit richtig guter neuer Musik. Ramona Schwab aus der RT1 Morgenshow. Du hast den Hit-Tipp der Woche für uns.
1: Das ist ein Song, den hört man einmal und will sofort mehr. Wunderschöner Retro-Sound mit einem super entspannten Vibe. Ich finde, der verströmt so eine sommerliche Leichtigkeit.
0: Total.
1: Der wundervolle neue Hit von Olivia Dean. So easy to fall in love. Unser Hitradio RT1 Hit-Tipp der Woche.
0: Genießt ihn.

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8: Viele Wolken, viel Wind, die Temperaturen sind ordentlich gesunken, Top-Temperatur 11 Grad und es kann auch noch mal Regen und Graupelschauer geben. Morgen zwar auch noch kühl, aber zumindest wieder mehr Sonne.
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9: Mit Franziska Megerle, guten Tag. Immer mehr Autofahrer profitieren vom Tankrabatt. Der kommt knapp 2 Wochen nach dem Start endlich an. Das zeigt eine Analyse der Monopolkommission. Laut den Experten sind die Spritpreise kurz vor der Steuersenkung allerdings teils systematisch hochgegangen. Auch das zeigt der Zahlenvergleich mit Großbritannien und Frankreich. Der Tankrabatt von 17 Cent gilt diesen und nächsten Monat. Bei dem mutmaßlichen Terrorprozess gegen einen Jugendlichen aus Eicherfriedberg darf die Öffentlichkeit nicht dabei sein. Der damals 15-Jährige soll aus Rassismus und Islamhass 2 Ex-Mitschüler mit dem Hammer attackiert haben. Landgerichtssprecher Michael Rau.
10: Das ist zwingend nicht öffentlich aufgrund des Alters des Angeklagten. Vor diesem Hintergrund kann eine öffentliche Beteiligung an dem Verfahren nicht stattfinden, weil der Gesetzgeber bewusst eine nicht öffentliche Verhandlung bei Jugendlichen vorgesehen hat.
9: Dem Jugendlichen drohen bis zu 10 Jahre Gefängnis. Er hat sich heute zur Tat geäußert. Aus Jugendschutzgründen bleibt auch das aber erstmal geheim. Der Mitbesitzer des Augsburger Kongressparkhauses, Jürgen Wovra, hofft auf Bewegung im Streit um die Zukunft des maroden Gebäudes. Das Verwaltungsgericht hatte eine Klage von Mehrheitseigentümer Bernhard Spielberger gegen den Komplettabriss abgewiesen, aber auch bestätigt, die Wohnbauruine obendrauf muss verschwinden. Wovra sagt, das könnte das Parkplatzproblem vor Ort lösen, egal ob mit Abriss und Neubau oder Sanierung. Spielberger wehrt sich dagegen, er fordert den Komplettabriss und will stattdessen Wohnungen mit Tiefgarage bauen. Die neue Augsburger Stadtregierung will bis Jahresende im Streit Klarheit schaffen.
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8: Die 3 neuesten Blitzer für euch. Ortsausfahrt Fessenheim Richtung Holzkirchen und Waldberg Richtung Mickhausen. Blitzeranhänger.
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8: A96 Lindau Richtung München zwischen Eitrach und dem Kreuz Memmingen. Ein Pannenauto auf der Straße. Außerdem Stadtgebiet Augsburg. Dichter Berufsverkehr unter anderem auf der B17 zwischen Kriegshaber und Hauenstetten, auf der Amagasaki Allee und auch auf der Wertachstraße. Wenn ihr noch was seht, Staus und Blitzer an die 08000 96 7 96 7. Kommt gut und sicher an.
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8: Wunderschönen Dienstagnachmittag, schönen Feierabend euch, ab in die Freiheit. Viele von euch haben wahrscheinlich mega Hunger. Besorgt euch was Leckeres, macht euch was Leckeres und wir begleiten euch mit den besten aktuellen Hits, zum Beispiel mit diesem hier. Lady Gaga mit gewohnt viel Power, Abracadabra gleich und viel Good Sound von alle Farben. Baby Goodbye, sagt ihr jetzt auch zum Chef.

0: Dienstagnachmittag, 20 nach 5, ihr hört Hitradio RT1 und Jesus, Maria und Josef, ist es kalt geworden, oder? In Augsburg hat's heute Mittag sogar kurz geschneit. Ich hatte Schneeflocken auf meiner Jacke, ich hab's mit meinen Augen gesehen. Schuld sind Mamertus, Pankratius, Servatius, Bonifatius und Sophia. Liebe Eisheilige, wir müssen reden. Ich weiß, viele von uns behandeln euch wie eine läppische Bauernregel, aber wir sehen euch, wir nehmen euch ernst. Ihr müsst uns und euch nichts beweisen. Bitte seid ein bisschen weniger frostig und Finger weg von unseren Erdbeeren.
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5: Immer wieder ein bisschen Sonne zwischendurch für euch. Lasst euch nicht täuschen, es ist wirklich kälter, als es aussieht. Top-Temperatur heute 11 Grad, es ist windig und es kann auch noch mal Regen und Graupel geben. Morgen immerhin mehr Sonne.
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5: Die neuesten Blitzer für euch. Ortsausfahrt Fessenheim Richtung Holzkirchen und Waldberg Richtung Mickhausen Blitzeranhänger.
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5: A96 Lindau Richtung München zwischen Altrach und dem Kreuz Memmingen ein Pannen-LKW und im Stadtgebiet Augsburg viel los. Dichter Berufsverkehr unter anderem auf der B17 zwischen Kriegshaber und Haunstetten, auf der Pferdsheimstraße oder auch auf der Volkhardtstraße. Kommt gut und sicher an. Und wenn ihr noch Staus und Blitzer entdeckt, dann an die 08000 96 7 96 7 melden. Dankeschön. Hier ist Hitradio RT1 und ihr reitet jetzt mit der meisten Musik nach Hause. 20 Minuten Hits nonstop für euch. Schönen Feierabend, kommt gut durch. Und der nette Typ von nebenan, der eigentlich ein Superstar ist, so bescheiden ist Michael Schulte nämlich, singt euch jetzt euren Heimweg-Song. Hier ist 5 AM. Ich bin Claudia Axner.

0: Schönen Dienstagnachmittag. Mit Hitradio RT1 startet ihr jeden Tag mit guten Nachrichten in euren Feierabend. Und unser Like des Tages geht heute an das höchste Mural, das höchste Wandgemälde Deutschlands. Das entsteht nämlich gerade in Augsburg auf den Wänden des Studentenwohnheims an der Lechbrücke. Das kennt ihr, dieses Hochhaus da. 48 Meter hoch. Internationale Künstler und Künstlerinnen sind am Start, unterstützt von 15 Leuten vom Augsburger Graffiti-Verein Die Bunten. Daniel von den Bunten, und die Höhe, die war für viele von euch natürlich eine Herausforderung. Zum Beispiel auch für eine Künstlerin aus Portugal.
1: Und sie hat auch so am Anfang gemeint, höher als 12. Stock macht sie nicht. Und im Laufe des Projekts hat sie ihre Höhenangst besiegt und war dann am Ende auch ganz oben. Aber es ist schon wirklich, wenn man oben ist, man hat Respekt vor der Höhe.
0: Vielen Dank an dich und alle deine Künstler, Künstlerinnen, Kollegen, und für euer geiles Engagement, dass ihr die Stadt wieder ein Stück schöner macht, verleihen wir euch heute das Hitradio RT1 Like des Tages.
1: Jawohl, herzlichen Dank.
0: Ich habe beim Vorbeifahren schon ein paar riesige Smileys erspäht auf dem Gebäude. In einem Monat ist das Kunstwerk an der Lechbrücke dann fertig. Wir freuen uns drauf. Ein Video gibt's auf dem RT1 Insta-Channel. Das ist wirklich, wirklich sehr beeindruckend. Schaut's euch an. Und wenn ihr vorbeifahrt, riskiert mal einen Blick. Wird echt geil. Und das ist Teddy Swims, ganz neu.

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16: Heute Abend bleibt's kühl und windig, ab und an kann's regnen, aber teilweise kommen auch schon die ersten Lücken in die Wolkendecke. In der Nacht wird's dann noch wolkig sein, Tieftemperatur um die Null.

0: Morgen geht's mit Sonne los, später kommen auch Wolken dazu. Top-Temperatur 15 Grad.
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2: Mit Franziska Megerle, guten Abend. Autofahrer profitieren immer mehr vom Tankrabatt. Die Steuersenkung von 17 Cent kommt inzwischen weitgehend beim Verbraucher an. Die Spritpreise sind gesunken. Das zeigt eine Analyse der Monopolkommission. Die hat die Preise mit anderen EU-Ländern verglichen. Die Auswertung zeigt allerdings auch, die Mineralölkonzerne haben die Spritpreise kurz vor der Steuersenkung teils systematisch angehoben. Viele nutzen das lange Himmelfahrtswochenende mit Brückentag für einen Kurzurlaub. Familien mit Schulkindern haben aber das Nachsehen, denn am Freitag ist Schule. Eine Petition fordert jetzt, das Himmelfahrtswochenende auch für Schulen in Bayern unterrichtsfrei zu machen. Viele Unternehmen hätten am Brückentag sowieso zu. In einigen Bundesländern ist er außerdem schulfrei. Japanische Chips-Tütenregale werden bald ziemlich langweilig aussehen. Wegen des Iran-Kriegs wird die Druckerfarbe knapp. Viele Verpackungen von Kartoffelchips werden deshalb bald wohl nur noch in Grau im Regal liegen. Auch andere Hersteller haben schon angekündigt, dass sie auf schwarz-weiße Verpackungen umstellen wollen.
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2: Im früheren Karstadt-Gebäude in Augsburg sollte eigentlich schon vor wenigen Tagen eine Deichmann-Filiale eröffnen. Jetzt wird es Juni. Das kündigen große Plakate in den Schaufenstern an. Deichmann will von der Bahnhofstraße ins Karstadt-Gebäude ziehen. Das wurde dazu umgebaut. Im Karstadt-Keller will sich auch der Discounter Aldi vergrößern. Die Stadt plant, in den oberen Geschossen Schulklassenzimmer unterzubringen, um den Platzmangel in Holbein- und Peutinger-Gymnasium zu lösen.
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0: Nur für euch die neuesten Blitzer, Ortsausfahrt Fessenheim Richtung Holzkirchen und Waldberg Richtung Mickhausen, da steht der Blitzer-Anhänger.
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0: A96 Lindau Richtung München zwischen dem Kreuz Memmingen und der Überleitung zur A7 Richtung Ulm steht ein Pannen-LKW herum. Staus und Blitzer an den 08000 96 7 96 7. Vielen Dank euch allen, gute Fahrt. Boah, kalt heute. Ich hoffe, ihr seid im Warmen. Entweder noch in der Arbeit, im Auto oder schon daheim. Ich bin Alexander Wohlrab und ich wickel euch jetzt nochmal gut ein in 20 Minuten Hits am Stück mit Pink, Ray Dalton, Benson Boone und den Anfang macht Taylor Swift.

Hit Radio RT1 an diesem kalten Dienstagabend, auch wenn jetzt schon die Sonne wieder rauskommt und ein bisschen blauer Himmel zu sehen ist, frisch war das heute schon und da gibt's natürlich auch einen Grund dafür. Es sind diese Woche seit gestern die Eisheiligen, die dauern jetzt noch bis Freitag und quasi diese Kälte hat einen religiösen Hintergrund. Gut, das merkt man auch daran, dass man in der Früh rausgeht und sagt, ja Kruzifix, ist es kalt. Aber wie heißen diese Eisheiligen eigentlich? Das haben wir, glaube ich, alle mal in der Schule gelernt. Ich frisch mal euer Wissen nochmal auf. Also, die Eisheiligen sind die heilige Vanilla, die gebenedeite Stracciatella und der heilige Pistatius. Und nein, das ist nicht unser Verteidigungsminister. So, Frontalunterricht Ende. Jetzt gibt's Musik und zwar die meiste hier bei Hitradio RT1. Der nächste große Song, Hurts und Purple Disco Machine.

0: Danke.
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1: Genau 6:30.
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1: Ja, heute Abend bleibt es kühl und windig, ab und an kann es sogar noch regnen, aber im Moment reißt es auch an vielen Stellen auf, da ist blauer Himmel zu sehen und die Sonne kommt raus. In der Nacht wird es dann wolkig sein, Tiefstemperatur um die Null, teilweise drunter. Morgen geht's mit Sonne los, später kommen dann auch mal Wolken dazu, die Top-Temperatur 15 Grad.
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1: Ortsausfahrt Fessenheim Richtung Holzkirchen und Waldberg Richtung Mickhausen. Blitzeranhänger, das sind die neuesten Blitzer für euch.
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1: Obacht, A9 München Richtung Nürnberg zwischen Lenting und Denkendorf liegt ein Eimer auf der Straße. Und A96 Lindau Richtung München zwischen dem Kreuz Memmingen und der Überleitung zur A7 Richtung Ulm steht ein defekter LKW auf der Straße. Staus und Blitzer an die 08000 96 7 96 7. Vielen Dank euch allen. Gute Fahrt in diesen Dienstagabend. Und an diesem Dienstagabend müssen ja zum Teil schwierige Entscheidungen getroffen werden. Nämlich, mache ich die Heizung an oder nicht? Man fühlt sich ja immer so ein bisschen jammerlappig, wenn man im Mai nochmal die Heizung anmacht. Aber also, die bezaubernde Gattin und ich, wir haben gestern aufgedreht. Natürlich nur, damit die Katzen nicht frieren. Wir hätten das eiskalt durchgestanden. Nicht. Für Mensch wie Tier jetzt 20 Minuten Hits am Stück mit Lucas Graham, Tiffany Aris und Alex Warren. Fever Dream.

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Schibrusi und Miles Smith, Blink Twice hier bei Hitradio RT1. Und ich will eigentlich nicht schon wieder über die Kälte rumwinseln, aber da, wo Kygo herkommt, Norwegen, da war es heute wärmer als bei uns. Gut, nur 2 Grad. Aber hey, das ist Norwegen, da hat's bitte schön kälter zu sein als bei uns. Und trotzdem kommt von da eben Kygo, der Musik macht, die nach Sommer, Strand und Sonnenmilch klingt. Wieso darf denn das eigentlich noch Sonnenmilch heißen? Das geht eigentlich doch normalerweise nur noch, wenn es aus einer Kuh rausgekommen ist. Ah, das sind bestimmt Kühe, die auf der Sonne grasen. Ernsthaft, das sind die besten aktuellen Hits hier bei Hitradio RT1. Kygo, Save My Love.

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14: Es bleibt kühl und windig heute Abend, aber es kommt ein bisschen blauer Himmel zum Vorschein. Und in der Nacht wird es dann teilweise noch wolkig sein. Die Tiefstemperatur um die Null, teilweise ein bisschen drunter. Morgen geht's mit Sonne los. Später kommen da ein paar Wolken dazu. Die Top-Temperatur 15 Grad.
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15: Mit Gisa Weber. Guten Abend. Der Tankrabatt kommt mittlerweile größtenteils bei den Verbraucherinnen und Verbrauchern an. Das zeigt eine Untersuchung der Monopolkommission. Als Grund nennt sie vor allem den starken politischen und öffentlichen Druck. Beim schwarz-roten Spitzentreffen im Kanzleramt jetzt am Abend werden wohl keine großen Entscheidungen fallen. Vizekanzler

0: Beil hat die Erwartungen vorab gebremst und sprach von einer Arbeitssitzung. Ziel sei ein gemeinsamer Fahrplan für die kommenden Reformen, mehr nicht. Cyberkriminelle haben Deutschland weiter fest im Visier. Das zeigen aktuelle Zahlen des BKA. Letztes Jahr zählten die Ermittler rund 335.000 Fälle im Bereich Cybercrime. Eine immer größere Rolle spielt künstliche Intelligenz, sagt Bundesinnenminister Dobrindt. KI-Rechenzentren sorgen bei Siemens Energy für Rekordaufträge. Im zweiten Quartal verdiente der Münchner Konzern nach Steuern 835 Millionen Euro. Der Auftragseingang kletterte auf 17,7 Milliarden Euro. Wegen gestiegener Aktienkurse gehört das bayerische Unternehmen mittlerweile zu den wertvollsten Unternehmen Deutschlands.
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2: Die neuesten Blitzer für euch. Ortsausfahrt Fessenheim Richtung Holzkirchen, dann Waldberg Richtung Mickhausen. Da steht der Blitzeranhänger.
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2: A96 Lindau Richtung München zwischen dem Kreuz Memmingen und der Überleitung zur A7 Richtung Ulm steht ein defekter LKW. Staus und Blitzer an die 08000 96 7 96 7. Vielen Dank, euch allen gute Fahrt. Dienstagabend in einer weiteren 4-Tage-Woche. Ich bin Alexander Wohlrab und von mir kriegt ihr jetzt trotzdem die volle Packung mit 20 Minuten Hits am Stück. Leonie ist mit dabei, Kamrat, Lady Gaga und Bruno Mars. Und den Start macht Kato and John, Turn the Lights Off.

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12: 7:30.
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12: Heute Abend kühl und windig, aber mit ein bisschen Sonne und blauem Himmel. Das hätten wir jetzt heute untertags teilweise auch nicht gerechnet. Kann aber nochmal regnen. In der Nacht wird es dann teilweise nur noch wolkig sein. Die Tiefstemperatur um die Null, teilweise sogar drunter. Morgen geht es dann mit Sonne los. Später kommen Wolken dazu, die Top-Temperatur 15 Grad.
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1: Die neuesten Blitzer für euch. Ortsausfahrt Fessenheim Richtung Holzkirchen und Waldberg Richtung Mickhausen. Da steht der Blitzeranhänger.
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1: Auf den Straßen läuft's im Moment. Staus und Blitzer an die 08000 96 7 96 7. Gleich zwei große Ladies, die sich von Superstar-DJs haben ins Studio locken lassen. Jetzt in den 20 Minuten Hits am Stück für euch. Rihanna ist zusammen mit Calvin Harris unterwegs und Jennifer Lopez mit David Guetta. Außerdem mit dabei Michael Patrick Kelly und Alex Warren und. Auf geht's. Save me tonight.

Hit Radio RT1 am Dienstagabend. Einen Dienstagabend, an dem man wahrscheinlich im Auto die Sitzheizung nicht nur anmacht, weil man Rückenschmerzen hat. Der nächste Künstler ist aus dem Nichts in einer irren Geschwindigkeit ganz nach oben geschossen. Am 31. August spielt er im Olympiapark in München. Hier ist Sommer, die besten aktuellen Hits hier bei Hit Radio RT1. Homewrecker.

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9: Viele Wolken und immer wieder Regen heute Abend, teils auch mal kräftiger. In der Nacht geht's runter bis auf 3 Grad in Kaufbeuren. Morgen dann weiter viele Wolken. Der Regen wird deutlich weniger und kommt nur noch ab und zu. Die Höchstwerte liegen bei 13 bis 14 Grad.
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10: Mit Gisa Weber, guten Abend. Inzwischen wird der Tankrabatt von fast 17 Cent weitgehend an die Verbraucher weitergegeben. Das zeigt eine Untersuchung der Monopolkommission, die die Bundesregierung berät. Auch der ADAC meldet sinkende Preise. Diesel kostete zum Wochenstart im Schnitt wieder weniger als 2 Euro pro Liter. Cyberkriminelle haben Deutschland weiter fest im Visier. Das zeigen aktuelle Zahlen des BKA. Letztes Jahr zählten die Ermittler rund 335.000 Fälle im Bereich Cybercrime. Eine immer größere Rolle spielt künstliche Intelligenz, sagt Bundesinnenminister Dobrindt. Bei wichtigen Medikamenten wie Antibiotika und Insulin will die EU unabhängiger werden. Neue Regeln sollen es leichter machen, die Produktion in Europa mit öffentlichen Geldern zu unterstützen. Bislang ist die EU stark abhängig von Asien, wo viele Medikamente herkommen. Im Kreis Landshut ist

0: ein Mann bei einem schweren Autounfall ums Leben gekommen. Der Wagen des 31-Jährigen kam bei Bruckberg von der Straße ab, prallte gegen eine Baumgruppe und ging in Flammen auf. Für den Mann kam jede Hilfe zu spät, er starb noch an der Unfallstelle.
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2: Die neuesten Blitzer stehen an der Ortsausfahrt Fessenheim Richtung Holzkirchen und in Waldberg Richtung Mickhausen.
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2: Nichts los auf den Straßen, aktuell ist alles frei. 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
1: Viele Wolken und immer wieder Regen heute Abend, teils auch mal kräftiger. In der Nacht geht's runter bis auf 3 Grad in Kaufbeuren. Morgen dann weiter viele Wolken. Der Regen wird deutlich weniger und kommt nur noch ab und zu. Die Höchstwerte liegen bei 13 bis 14 Grad.
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1: Die neuesten Blitzer stehen an der Ortsausfahrt Fessenheim Richtung Holzkirchen und in Waldberg Richtung Mickhausen. Nichts los auf den Straßen, aktuell ist alles frei. 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
6: Viele Wolken hängen am Himmel und es regnet auch immer wieder, teils kräftiger. Dazu sinken die Temperaturen in der Nacht in Kaufbeuren auf 4 Grad. Morgen bleibt's meist grau, ab und zu kommt trotzdem mal ein bisschen Sonne raus und zwischendurch kann es wieder nass werden bei maximal 10 bis 14 Grad.
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8: Mit Gisa Weber, guten Abend. Der Tankrabatt kommt mittlerweile größtenteils bei den Verbraucherinnen und Verbrauchern an. Das zeigt eine Untersuchung der Monopolkommission. Als Grund nennt sie vor allem den starken politischen und öffentlichen Druck. Cyberkriminelle haben Deutschland weiter fest im Visier. Das zeigen aktuelle Zahlen des BKA. Letztes Jahr zählten die Ermittler rund 335.000 Fälle im Bereich Cybercrime. Eine immer größere Rolle spielt künstliche Intelligenz, sagt Bundesinnenminister Dobrindt. Pflege, Krankenversicherung, Rente. Die Reformliste der Bundesregierung ist lang. Beim Kongress des Deutschen Gewerkschaftsbundes hat Kanzler Merz die Pläne gegen Kritik verteidigt. Wir müssen uns ändern, um zu erhalten, was uns gemeinsam wichtig ist, sagte Merz. KI-Rechenzentren sorgen bei Siemens Energy für Rekordaufträge. Im zweiten Quartal verdiente der Münchner Konzern nach Steuern 835 Millionen Euro. Der Auftragseingang kletterte auf 17,7 Milliarden Euro. Wegen gestiegener Aktienkurse gehört das bayerische Unternehmen mittlerweile zu den wertvollsten Unternehmen Deutschlands.
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1: Die neuesten Blitzer stehen an der Ortsausfahrt Fessenheim Richtung Holzkirchen und in Waldberg Richtung Mickhausen.
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1: Auf der A8 München Richtung Stuttgart. Achtung, zwischen dem Kreuz Ulm-Elchingen und Oberelchingen liegt eine Bremsscheibe auf der Autobahn.
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1: Viele Wolken hängen am Himmel und es regnet auch immer wieder, teils kräftiger. Dazu sinken die Temperaturen in der Nacht in Kaufbeuren auf 4 Grad. Morgen bleibt's meist grau, ab und zu kommt trotzdem mal ein bisschen Sonne raus und zwischendurch kann es wieder nass werden bei maximal 10 bis 14 Grad.
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1: Die neuesten Blitzer stehen an der Ortsausfahrt Fessenheim Richtung Holzkirchen und in Waldberg Richtung Mickhausen. Auf der A8 München Richtung Stuttgart, Achtung, zwischen dem Kreuz Ulm-Elchingen und Oberelchingen liegt eine Bremsscheibe auf der Autobahn. 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
10: Viele Wolken hängen am Himmel und es regnet auch immer wieder, teils kräftiger. Dazu sinken die Temperaturen in der Nacht in Kaufbeuren auf 4 Grad. Morgen bleibt's meist grau, ab und zu kommt trotzdem mal ein bisschen Sonne raus und zwischendurch kann es wieder nass werden bei maximal 10 bis 14 Grad.
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12: Mit Hanna Messerschmidt. Guten Abend. Der Tankrabatt kommt mittlerweile größtenteils bei den Verbraucherinnen und Verbrauchern an. Das zeigt eine Untersuchung der Monopolkommission. Als Grund nennt sie vor allem den starken politischen und öffentlichen Druck. Beim schwarz-roten Spitzentreffen im Kanzleramt jetzt am Abend werden wohl keine großen Entscheidungen fallen. Vizekanzler Klingbeil hat die Erwartungen vorab gebremst und sprach von einer Arbeitssitzung. Ziel sei ein gemeinsamer Fahrplan für kommende Reformen, mehr nicht. Kanzler Merz hat die angeschobenen Reformen der Bundesregierung verteidigt. Es geht dabei nicht um Sozialabbau, sagte der Kanzler beim Kongress des Deutschen Gewerkschaftsbundes. Die Reformen sollen Jobs erhalten und Jobs schaffen, so Merz. Im südfranzösischen Cannes ist am Abend das internationale Filmfestival eröffnet worden. Der für die Herr-der-Ringe-Reihe bekannte Regisseur Peter Jackson bekam einen Ehrenpreis für sein Lebenswerk. Im Rennen um die begehrte Goldene Palme sind in diesem Jahr auch 3 deutsche Beiträge.
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10: Der neueste Blitzer steht auf der Strecke von Waldberg Richtung Mickhausen.
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10: Auf der A96 Lindau Richtung München ist zwischen Landsberg Ost und Schöffelding die Straße gesperrt.
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0: Der Mamerz hat ein kaltes Herz, pflanzt nie vor der kalten Sophie, Servatius muss vorüber sein, will man vor Nachtfrost sicher sein. Diese oder ähnliche Bauernregeln zu den Eisheiligen kennt fast jeder Hobbygärtner. Die Heiligen haben natürlich keinen Einfluss auf das Wetter. Wie es aber dazu gekommen ist, dass aus Mamertus, Servatius, Pankratius, Bonfatius und Sophie die Eisheiligen wurden, erklärt Abt Theodor Hausmann vom Kloster St. Stephan in Augsburg.
1: Weil es im Mai immer wieder Kälteeinbrüche gibt und die Menschen das natürlich über Generationen beobachtet haben. Mit den Heiligen hat es zu tun, dass ganz schlicht und einfach über Jahrhunderte keine Kalender, schon gar keine digitale Zeitmessung gab, sondern der Heiligenkalender stark im Bewusstsein war. Und das heißt, man verbindet bestimmte Ereignisse immer auch mit einem Heiligenfest.
0: Gestern haben die Eisheiligen mit dem Gedenktag des heiligen Mamertus begonnen. Sie gehen bis Freitag, dem Gedenktag der heiligen Sophie.
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3: Viele Wolken hängen am Himmel und es regnet auch immer wieder, teils kräftiger. Dazu sinken die Temperaturen in der Nacht in Kaufbeuren auf 4 Grad. Morgen bleibt's meist grau, ab und zu kommt trotzdem mal ein bisschen Sonne raus und zwischendurch kann es wieder nass werden bei maximal 10 bis 14 Grad. Der neueste Blitzer steht auf der Strecke von Waldberg Richtung Mickhausen. Auf der A96 Lindau Richtung München ist am Kreuz Memmingen die Überleitung zur A7 Richtung Ulm gesperrt. Und auf der A96 Lindau Richtung München ist zwischen Landsberg Ost und Schöffelding die Straße gesperrt. 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
6: Viele Wolken hängen am Himmel und es regnet auch immer wieder, teils kräftiger. Dazu sinken die Temperaturen in der Nacht in Kaufbeuren auf 4 Grad. Morgen bleibt's meist grau, ab und zu kommt trotzdem mal ein bisschen Sonne raus und zwischendurch kann es wieder nass werden bei maximal 10 bis 14 Grad.
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7: Mit Hanna Messerschmidt. Guten Abend. Inzwischen wird der Tankrabatt von fast 17 Cent weitgehend an die Verbraucher weitergegeben. Das zeigt eine Untersuchung der Monopolkommission, die die Bundesregierung berät. Auch der ADAC meldet sinkende Preise. Diesel kostete zum Wochenstart im Schnitt wieder weniger als 2 Euro pro Liter. Die Spitzen von Union und SPD beraten aktuell im Kanzleramt über künftige Reformen. Große Beschlüsse seien dabei aber nicht unbedingt zu erwarten, hieß es vorab aus den Reihen beider Parteien. Die Opposition kritisiert das und fordert schnelle Entscheidungen. Pflege, Krankenversicherung, Rente. Die Reformliste der Bundesregierung ist lang. Beim Kongress des Deutschen Gewerkschaftsbundes hat Kanzler Merz die Pläne gegen Kritik verteidigt. Wir müssen uns ändern, um zu erhalten, was uns gemeinsam wichtig ist, sagte Merz. Bei wichtigen Medikamenten wie Antibiotika und Insulin will die EU unabhängiger werden. Neue Regeln sollen es leichter machen, die Produktion in Europa mit öffentlichen Geldern zu unterstützen. Bislang ist die EU stark abhängig von Asien, wo viele Medikamente herkommen.
6: Der neueste Blitzer steht auf der Strecke von Waldberg Richtung Mickhausen. Auf der A7 Ulm-Füssenreute, Achtung, in Höhe Kreuz Memmingen, sind Rehe auf der Straße. Auf der A96 Lindau Richtung München ist zwischen Landsberg Ost und Schöffelding die rechte Spur gesperrt. Hier steht ein brennendes Fahrzeug. 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
1: Mit Hanna Messerschmidt. Guten Abend. Der Tankrabatt kommt mittlerweile größtenteils bei den Verbraucherinnen und Verbrauchern an. Das zeigt eine Untersuchung der Monopolkommission. Als Grund nennt sie vor allem den starken politischen und öffentlichen Druck. Beim schwarz-roten Spitzentreffen im Kanzleramt jetzt am Abend werden wohl keine großen Entscheidungen fallen. Vizekanzler Klingbeil hat die Erwartungen vorab gebremst und sprach von einer Arbeitssitzung. Ziel sei ein gemeinsamer Fahrplan für kommende Reformen, mehr nicht. Deutschland gehört weltweit weiter zu den Top-Zielen für Cyberkriminelle. Letztes Jahr zählte das BKA rund 335.000 Fälle. Die Dunkelziffer dürfte deutlich größer sein. Einen großen Anstieg gab es bei sogenannten Ransomware-Angriffen, bei denen Lösegeld gefordert wird. Weniger Diebstähle, gleich hoher Schaden. So lautet die Bilanz des Gesamtverbands der deutschen Versicherungswirtschaft zu geklauten Fahrrädern in Deutschland. Letztes Jahr wurden rund 115.000 versicherte Räder gestohlen, weniger als zuvor. Der entstandene Schaden bleibt wegen vieler geklauter E-Bikes aber nahezu gleich.